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1: Na, der Start in die neue Woche wird ziemlich regnerisch. Es bleibt einfach die ganze Zeit ungemütlich heute mit vielen dicken grauen Wolken und maximal Temperaturen um die 20 Grad. Aktuell bei dir in Ahlhorn im Landkreis Oldenburg 14 Grad und auch 14 Grad sind es bei dir in Jade im Landkreis Wesermarsch.
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1: Dafür sieht es auf den Straßen heute Morgen aber aktuell noch ganz ruhig aus. Du hast uns noch keinen Stau oder Blitzer gemeldet. Wenn du was siehst, unsere kostenlose Hotline für deine Blitzer und Verkehrsupdates 0800 10 22.

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0: Moin am Montag, gleich ist es genau 5 Uhr. Pauli und Markus sind bei dir. Und es gibt aktuell wenigstens eine gute Sache, so früh wach zu sein. Fußball läuft einfach immer, gerade immer noch Mexiko-England. Wir sind in der, lass mal gucken, 98. Minute. 2-3 für England steht's. Ich freue mich, weil ich habe die Tendenz richtig getippt und bin immer noch die Erste in unserer Tippgruppe. Mit weitem Abstand. Ich hoffe, bei dir läuft's auch gut. Wir starten jetzt erstmal rein in den Montag. Das ist Ray. Moin.

Leonie, um 16 Minuten nach 5 an deinem Montag hier mit Energy Bremen. Jetzt mit einem kurzen Blick aufs Wetter. Und da gibt es leider nicht ganz viel, so viel Gutes zu sagen. Gibt eine Sommerpause zum Start in die neue Woche und wird den ganzen Tag nass und bewölkt bei 20 Grad. Die sind maximal drin. Und noch ein kurzer Blick auf die Straßen. Da sieht noch alles gut aus, gibt noch keinen Stau oder Blitzer, den du uns gemeldet hast. Unsere WhatsApp-Nummer für deine Blitzer- und Verkehrsupdates ist die 0173 685 712. Und jetzt gibt's Tom, Adele und Tiesto mit Another Love für dich.

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1: Der Montag wird nass und zwar den ganzen Tag heute. Unser Regenradar zeigt durchgehend Schauer an. Dazu bleibt es bewölkt und kühl bei 20 Grad maximal. Aber ich habe auch gute Nachrichten, denn Ende der Woche kommt der Sommer dann endlich zurück und wir kriegen wieder Sonne und an die 30 Grad. Die aktuellen Temperaturen. Bei dir in Bremen-Hohenlehe sind es 14 Grad und auch 14 in Ottersberg im Landkreis Verden.
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1: Da sieht es aktuell noch gut aus, gibt noch keinen Stau und Blitzer. Unsere WhatsApp-Nummer für deine Blitzer- und Verkehrsupdates ist die 0173 680 5712. Jetzt haben wir es 5.26 Uhr. Markus und Pauli sind bei dir. Komm gut rein in die neue Woche.
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0: BTS um 18 vor 6 an deinem Montag mit Energy Bremen. Jetzt mit einem Blick aufs Wetter. Der wird ganz schön ungemütlich, der Montag. Unser Regenradar zeigt durchgehend Schauer an. Dazu bleibt es bewölkt bei 20 Grad. Die sind maximal drin. Und noch ein Blick auf die Straßen. Staus und Sperrungen gibt's noch keine. Dafür zwei Blitzer. Henne, du hast die gesehen. Wo stehen die denn?
1: Nordstraße, stadtauswärts, hinter dem Getränkemarkt.
0: Alles klar. Und wo wird noch geblitzt?
1: Das ist auf A27, Fahrtrichtung Bremer Kreuz, kurz hinter der Auf- und Abfahrt Horn, Universität.
0: Danke dir fürs Bescheid geben. Also geblitzt wird auf der A27 Richtung Bremer Kreuz, kurz hinter der Auf- und Abfahrt Horn. Und in Bremen stehen sie auf der Nordstraße stadtauswärts hinter dem Getränkemarkt. Unsere WhatsApp-Nummer für deine Blitzer- und Verkehrsupdates ist die 0173 680 5712. 33%

0: einen wunderschönen.
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0: Rein geht's in die neue Woche. Gleich nach 6. The Weeknd, Can't Feel My Face spielen wir dir. Außerdem.
3: Das ist so richtig was zum Weiterträumen. Ich weiß, auch wenn wir nicht dürfen am Montagmorgen. Olivia Dean, so easy.
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4: 5:05. Ich bin Silas Quiring. Schönen guten Morgen. Wie viel Geld wofür ausgeben? Heute will die Bundesregierung den Haushalt fürs kommende Jahr beschließen. Schon vorab wurde bekannt, dass mehr als 200 Milliarden Euro neue Schulden geplant sind. Die genauen Pläne will Finanzminister Klingbeil heute auch noch vorstellen. Am Ende des Bundesparteitages in Erfurt hat die AfD-Spitze klare Ziele formuliert. Man will raus aus der Opposition und rein in Regierungsverantwortung. Zunächst geht es der AfD um die Landtagswahlen, später auch um den Bund. Am Rande des Parteitags gingen Zehntausende Gegendemonstranten auf die Straße. Trotz durchwachsenem Wetter ziehen die Veranstalter nach der diesjährigen Breminale eine gute Bilanz. Genaue Besucherzahlen wurden nicht genannt. Weil die Weser über die Ufer trat, mussten einige Acts ihre Konzerte unterbrechen. Ausgerechnet das Gebiet um die Bühne Brackwasser stand zeitweise unter Wasser. Norwegen steht das erste Mal in der Geschichte im WM-Viertelfinale. Gegen Rekordweltmeister Brasilien hat sich das Team dank eines späten Doppelpacks von Superstar Erling Haaland mit 2:1 durchgesetzt. Auch England ist weiter. Nach einem packenden Schlagabtausch gegen Co-Gastgeber Mexiko entstand 3:2.
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3: Der Start in die neue Woche wird regnerisch. Es bleibt wirklich die ganze Zeit heute ungemütlich. Mit vielen dicken grauen Wolken und Maximaltemperaturen um die 20 Grad. Aktuell in der Bremer Neustadt 14 Grad und 14 Grad sind es auch in Edewecht bei dir im Landkreis Ammerland.
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0: Mit guten News von den Straßen. Soweit ist alles frei. Zwei Blitze haben wir aber schon. Einmal A27 Richtung Bremer Kreuz, kurz hinter der Auf- und Abfahrt Horn. Und in Bremen stehen sie auf der Nordstraße stadtauswärts hinter dem Getränkemarkt. Henne, danke dir fürs Bescheidgeben. Unsere kostenlose Hotline für deine Blitzer und Verkehrsupdates. 0800 10 22 400.
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0: Einen schönen guten Morgen. Pauli und Markus sind hier.
3: Moin.
0: Rein geht's in die neue Woche. Wir haben es jetzt 2:06. Guten Morgen.

0: Minute nach sechs. Einen schönen Montagmorgen. Energy Bremen ist hier. Rein geht's in die neue Woche.
1: Moin.
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0: Morgen am Montag, 16 Minuten nach 6 haben wir es. Energy Bremen ist hier. Kurz der Blick aufs Wetter für heute.
1: Ja, das wird ein ganz ungemütlicher Montag heute. Unser Regenradar zeigt durchgehend Schauer an. Dazu bleibt es die ganze Zeit bewölkt bei 20 Grad maximal.
0: Und wir schauen noch auf die Straßen. Hier dauert es wie immer länger auf der A1 Osnabrück Richtung Bremen zwischen Brinkum und Asten vor der Baustelle. Neuester Blitzer steht auf der A27 Richtung Bremer Kreuz, kurz hinter der Auf- und Abfahrt Horn. Kommt gut rein in die neue Woche. Jetzt mit Olivia Dean. Too easy to fall in love.
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0: Heute ist ja fast schon ein Feiertag für alle coolen Kids. Ist mir gerade aufgefallen, heute ist 6-7.
1: Der 6. Juli.
0: 6. Juli. Und alle Kids, alle Coolen sprechen ja eigentlich nur noch von 6-7. Wobei ja auch niemand weiß, was es genau ist. Ne?
1: Man kann das für alles nutzen. Ich esse heute zur Mittagspause Nudeln. 6-7. Ey, Regenwetter heute den ganzen Tag.
0: 6-7. Ja, und heute ist halt Feiertag 6-7. Also wenn alle Kids heute nicht ausrasten, dann weiß ich auch nicht. Also liebe Eltern, seid nicht genervt davon. Die Kids sind zwar die ganze Zeit zu Hause und haben Ferien und dann werden sie wahrscheinlich heute den ganzen Tag 6-7 sagen, aber ey, wenn nicht heute, wann dann? Oder ihr macht es einfach umgekehrt und sagt den Kindern einfach heute, wisst ihr, was heute ist? 6-7.
1: Mal gucken, wie das ankommt. 6-7.

0: Schönen guten Morgen. Energy Bremen ist hier. 6.26 Uhr haben wir's. Da willst du einen entspannten Kinoabend haben. Der endet dann aber ganz plötzlich mit einem Großeinsatz der Polizei.
1: Ja, weil mehrere Frauen angeblich Männer mit einer Tasche voller Kabel gesehen hatten, wurde das Cinemax am Bremer Hauptbahnhof am Wochenende geräumt. Am Ende war es aber ein Fehlalarm. Die Polizei hatte keine verdächtigen Personen oder eine Bombe gefunden. Jetzt wird ermittelt und die Frauen sollen sich bei der Polizei melden.
0: Noch mehr aus deiner Region gibt's gleich in 2 Minuten bei Jette.
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9: Viel Regen und dann tritt auch noch die Weser über die Ufer. Rund 180.000 Besucher haben dieses Jahr die Breminale besucht. Das sind etwas weniger als im Vorjahr, was vor allem am Hochwasser gelegen hat. Teile des Geländes standen zeitweise unter Wasser, sodass Programm und Verkauf unterbrochen werden mussten. Am Samstagabend gab es außerdem einen Polizeieinsatz, weil vor der Muchos-Mastbühne mit Pfefferspray gesprüht worden war. Das DJ-Set wurde daraufhin abgebrochen. Insgesamt sprechen die Veranstalter aber trotzdem von einer weitestgehend friedlichen Breminale. Neben der Breminale sind auch das Hurricane Festival in Schesel und das Farel tanzt Open Air durch. Aber auch in dieser Woche gibt's wieder viel Musik unter freiem Himmel. Nele Oetgen aus der Redaktion. Die Oldenburgerinnen und Oldenburger freuen sich auf den Kultursommer.
10: 10 Tage lang steht die Open-Air-Bühne auf dem Schlossplatz. Etwa 80.000 Besucherinnen und Besucher werden erwartet. In Lingen startet am Freitag das ehemalige Abi-Festival am alten AKW. Inzwischen heißt es Lautfeuer-Festival, bleibt aber kostenlos. Melle freut sich auf Sommerland-Festival. Und in Nordholz laufen schon die Vorbereitungen fürs Deichbrand-Festival. Das startet kommende Woche Donnerstag.
9: Ein Mann ist mit seinem Segelboot am Nordstrand von Norderney auf Grund gelaufen und nicht mehr alleine von Bord gekommen. Die Seenotretter sind mit einem Bagger bis zum Segelboot gefahren und haben den Mann gerettet. Er wurde vorsorglich ins Krankenhaus gebracht. Warum das Boot auf Grund lief, ermittelt jetzt die Wasserschutzpolizei. News aus deiner Region haben wir wieder in einer Stunde für dich.
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1: Der Montag wird nass bei uns in Bremen und umzu. Fast den ganzen Tag zeigt unser Regenradar Schauer an. Dazu bleibt's bewölkt und kühl bei 20 Grad maximal. Aber ich habe auch gute Nachrichten, denn Ende der Woche kommt dann der Sommer zurück und wir kriegen wieder Sonne und an die 30 Grad. Die aktuellen Temperaturen in Eutten 14 Grad und in Waghausen auch 14 Grad.
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0: Vorsicht auf der A1 Richtung Bremen. Zwischen der Einfahrt Posthausen und Eutten liegen Reifenteile. Und A28 Oldenburg Richtung Bremen. Hier auch aufpassen. Zwischen Oldenburg-Kreinbrück und Oldenburg-Osternburg ist ein Auto liegen geblieben. Steht hier auf der rechten Spur. Und mehr Zeit einplanen auf der A1 Osnabrück Richtung Bremen. Zwischen Dreieck Stur und Bremen-Hemeling 4 Kilometer Stop and Go. Geblitzt wird heute Morgen auf der A27 Richtung Bremer Kreuz, kurz hinter der Auf- und Abfahrt Horn. Und in Bremen stehen sie auf der Nordstraße stadtauswärts hinter dem Getränkemarkt. Dankeschön an Henne fürs Bescheid geben. Unsere kostenlose Hotline für deine Blitzer- und Verkehrsupdates 0800 10 22 400. Rein geht's in die neue Woche. Pauli und Markus sind hier.
1: Moin.
0: Jetzt haben wir es 2 Minuten nach 6:30. Das ist Taylor Swift.

0: 6.38 Uhr, Energy Bremen an deinem Montagmorgen. Rein geht's in die neue Woche, jetzt mit guten Nachrichten von Pauli.
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2: Retter sind Helden, vor allem unsere Feuerwehr. Ob Brände löschen, uns aus Notlagen befreien, Tieren helfen oder sogar eine Hochzeit retten. Das hat sich jetzt auch wieder in München gezeigt. Kurz vor ihrer standesamtlichen Trauung blieb eine Braut gemeinsam mit zwei Hochzeitsgästen in einem Aufzug stecken. Die Feuerwehr rückte an, befreite die drei nach rund 15 Minuten und die Hochzeit konnte mit nur leichter Verspätung doch noch stattfinden. Deshalb geht unser heutiger Shoutout an alle Feuerwehrleute, natürlich auch bei uns in Bremen und Niedersachsen. Danke für euren Einsatz jeden Tag.
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0: Hier ist Energy Bremen. Rein geht's in die neue Woche. Wir haben es 7:15. Kurz der Blick aufs Wetter für heute.
1: Ja, der Start in die neue Woche sieht wettertechnisch leider nicht ganz so doll aus. Der Sommer macht irgendwie immer noch eine Pause, wird den ganzen Tag nass und bewirkt bei 20 Grad maximal.
0: Wir schauen auf die Straßen. Längster Stau aktuell auf der A1 Osnabrück Richtung Bremen zwischen Bremen-Brinkholm und Aßen. 4 Kilometer Stau. Neuester Blitzer auf der A27 Richtung Bremer Kreuz, kurz hinter der Auf- und Abfahrt Horn. Kommt gut rein in die neue Woche mit uns. Und jetzt zum Wachwerden. Summer is 12 to 12. 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

0: Sarah Helsens ist auch gleich in der nächsten halben Stunde mit dabei mit Lady.
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2: Ich bin Silas Quiring. Schönen guten Morgen. US-Präsident Trump hat sich offenbar sportlich in die laufende WM eingemischt. Nach der roten Karte gegen US-Stürmer Balogun am Mittwoch soll er sich bei FIFA-Präsident Infantino für den Spieler eingesetzt haben. Dessen Rotsperre wurde gestern in eine Bewährungsstrafe umgewandelt. Ausgaben von 555 Milliarden Euro, mehr als 200 Milliarden neue Schulden. So plant die Bundesregierung offenbar in Sachen Finanzen fürs nächste Jahr. Heute soll der Haushalt beschlossen und offiziell vorgestellt werden. In der Nacht zu gestern hat die Bremer Polizei ein Treffen der Poser- und Tuning-Szene begleitet. Durch den Einsatz wurde eine Kolonnenfahrt von fast 200 Fahrzeugen mit knapp 300 Teilnehmern verhindert. Bei einer anschließenden Geschwindigkeitsmessung in der Bremer Hafner Straße wurden 8 Raser erwischt, die nun teils mehrere Monate den Führerschein abgeben müssen. Bei der Fußball-WM stehen die nächsten Viertelfinalisten fest. England hat sich in einem Kraftakt 3:2 gegen Co-Gastgeber Mexiko durchgesetzt. Im Viertelfinale geht es nun gegen Norwegen, das 2:1 gegen Brasilien gewonnen hat. Soweit haben es die Skandinavier bei einer WM noch nie geschafft.
3: Da haben wir mal richtig gut getippt, wir beide, ne? Pauli? Also wirklich, wir haben die Norweger vorne gesehen und sie haben es am Ende gemacht. 2:1, Glückwunsch.
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0: Der Start in die neue Woche, der wird leider regnerisch. Es bleibt die ganze Zeit ungemütlich. Mit vielen dicken Wolken und maximal sind 20 Grad drin. Aktuell sind es 14 Grad bei dir in Mittlum im Landkreis Cuxhaven und auch 14 Grad in Twistringen im Landkreis Diepholz.
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3: Vorsicht, ein Tier liegt auf der A27 Bremen Richtung Bremerhaven in der Einfahrt Ilpol. Vorsicht, Reifenteile auf der A28 Oldenburg Richtung Bremen zwischen Oldenburg-Hainbrück und Oldenburg-Osternburg. Und A29 Oldenburg Richtung Wilhelmshaven in der Einfahrt Hahn-Linden liegen Gegenstände. Mehr Zeit einplanen auf der A1 Osnabrück Richtung Bremen zwischen Bremen-Brinkum und Asten. 4 Kilometer Stau und geblitzt wird heute Morgen auf der A27 Richtung Bremer Kreuz, kurz hinter der Auf- und Abfahrt Horn. Und in Bremen stehen sie auf der Nordstraße stadtauswärts hinter dem Getränkemarkt. Henne und Basti, vielen Dank fürs Bescheid geben. Unsere kostenlose Hotline für deine Blitzer- und Verkehrsupdates. 0800 10 22 400.
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3: Schönen guten Morgen, Pauli Moin. Und Markus sind hier. Rein geht's in die neue Woche und wir brauchen eine Portion gute Laune zum Start in die neue Woche. Gibt's jetzt von Bruno Mars. Hier ist I Just Might. Kommt gut rein in den neuen Tag. Kurz vor 7 haben wir's. Moin!

0: toll. David Guetta und Apache 207.
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0: 5 Minuten nach 7 Energy Bremen an deinem Montagmorgen. Willkommen in der Show zum Start in die neue Woche. Wir sind ja mittendrin im Festivalsommer und den bringen wir dir am Freitag direkt auf dem Weg zur Arbeit ins Auto.
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0: Das wird richtig laut. 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
3: 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Da freue ich mich aber riesig.
0: 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Dann bis Freitag.
3: Bis Freitag.
2: Und jetzt stimmen wir uns schon mal gemeinsam drauf ein. Das ist Martin Horger mit dem Perukaville Anthem. Das ist Rave.
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0: Da sind wir doch alle gleich wach. Martin Horger mit Rave. Am Freitag kommt er zum Energy Bremen Frühstücksrave.
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0: Schönen guten Morgen am Montag. 14 Minuten nach 7 haben wir es. Energy Bremen ist hier. Kurz der Blick aufs Wetter für heute.
1: Na, das wird leider ein ganz ungemütlicher Montag heute. Unser Regenradar zeigt durchgehend Schauer an. Dazu bleibt es die ganze Zeit bewölkt bei 20 Grad maximal.
0: Hier dauert es aktuell am längsten auf den Straßen A1 Osnabrück Richtung Bremen. Zwischen Brinkum und Aßen 4 Kilometer Stau. Neuster Blitzer A27 Richtung Bremer Kreuz. Kurz hinter der Auf- und Abfahrt Horn. Rein geht's in die neue Woche jetzt mit Oliver Heldens Lady. Lady.

0: war jetzt schon die Hochzeit des Jahres.
1: Des Jahrtausends.
0: Wahrscheinlich auch. Energy Premier am Montag, 17 Minuten nach 7 haben wir es. Freitag haben sich Taylor Swift und Travis Kelce das Ja-Wort gegeben. Ich habe es auch überall auf Insta, auf TikTok, wirklich überall gesehen. Was hast du für Insights, Pauli?
2: Ja, es gibt so, so viel. Thema Kosten. Was denkst du denn, wie viel so eine Mega-Hochzeit gekostet hat?
0: Die haben doch in so einer Arena geheiratet.
2: Ja, im Madison Square Garden, genau, in New York.
0: So 10 Millionen Euro würde ich mal schätzen.
2: Ja, pack einmal 50% drauf. 20 Millionen soll es gekostet haben. Also echt ein Schnapper. Nee, absolut teuer. Aber das kostet halt auch, wenn du komplett hier den Madison Square Garden in New York und die ganzen Sicherheitsvorkehrungen innen soll alles komplett mit Fahnen und Bäumen geschmückt worden sein. Das soll wie so ein Wald ausgesehen haben.
0: So ein Filmset wahrscheinlich.
2: Ja,
0: ne?
2: Ja, voll. Und es waren ja auch ganz, ganz viele Promis da. Unter anderem, pass auf, weißt du, wer die beiden offiziell getraut haben soll?
0: Irgendein Pfarrer. Donald Trump war es nicht.
2: Nee. Adam Sandler.
0: Ich dachte, Sandler.
2: Ist er wie in einem Film? Hat er das im Film gelernt?
0: Ja, oder? So ein Comedian, der ist doch eher so für witzige Filme bekannt.
2: Ja, aber so soll es gewesen worden sein. Paul McCartney ist aufgetreten, Stevie Nicks. Also es waren auch super viele Stars natürlich anwesend.
0: Und jetzt geht's dann in die Flitterwochen. Wo fliegt man denn dahin, wenn man so viel Geld hat?
2: Auf jeden Fall nicht nur an einen Ort. Los geht's jetzt auf den Bahamas. Mhm. Finde ich richtig schön. Und danach soll es dann aber noch auf 3 weitere Kontinente gehen. Also wie so eine kleine private Welttournee.
0: Die kann nicht nur einstoppen, die muss einmal immer um die ganze Welt fliegen.
2: Aber sollen sie sich gönnen?
0: Auf jeden Fall.

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1: Diesen Anblick wird ein Bauer im Landkreis Kloppenburg wohl nie vergessen. Energy Bremen am Montag, 7:05 ist es.
2: Morgen.
1: Der Landwirt hat mitten in einem Auto eine Frau entdeckt, die verunglückt war.
2: In dem Wagen war eine 21-Jährige eingeklemmt. Sie wurde von der Feuerwehr befreit und schwer verletzt ins Krankenhaus gebracht. Wann der Unfall passiert ist und wie lange die Frau im Auto lag, das weiß man nicht.
1: Noch mehr aus deiner Region gibt's gleich in einer knappen Minute bei Jette.
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8: Ein verdächtiger Hinweis hat am Samstagabend für einen Polizeieinsatz im Cinemax am Bremer Hauptbahnhof gesorgt. Mehrere Frauen hatten von Männern mit einer Tasche berichtet, aus der Kabel herausragen sollten. Das Kino wurde daraufhin vorsorglich geräumt. Bei der Durchsuchung fand die Polizei allerdings weder verdächtige Personen noch gefährliche Gegenstände. Nach etwa einer Stunde konnte der Kinobetrieb weitergehen. Sie unterstützen die Bäcker auf den ostfriesischen Inseln in der Hauptferienzeit, helfen bei Mercedes in Bremen am Fließband oder schuften auf einem Containerschiff. Statt in den Urlaub zu fahren, nutzen viele Schülerinnen und Schüler die Sommerferien, um zu arbeiten. Aber Nele Oetgen aus der Redaktion, dabei muss einiges beachtet werden.
9: Ja, und da steht im Jugendschutzgesetz, 13- bis 14-Jährige zum Beispiel brauchen die Zustimmung der Eltern und dürfen nur bis zu 2 Stunden täglich arbeiten. 15- bis 17-Jährige dürften höchstens 4 Wochen im Jahr in den Ferien jobben. Die Arbeitszeit muss zwischen 6 und 20 Uhr liegen. Der DGB rät, in jedem Fall einen Vertrag geben lassen, wo Aufgaben, Arbeitszeit und die Bezahlung genau geregelt sind.
8: Die Veranstalter der Breminale ziehen eine gemischte Bilanz. Bis Sonntagnachmittag kamen rund 180.000 Besucher. Das sind etwa 20.000 weniger als im Vorjahr. Vor allem das Wetter machte dem Festival zu schaffen. Teile des Geländes standen zeitweise unter Wasser, Strom musste vorsorglich abgeschaltet werden und einige Gastrostände konnten vorübergehend nichts verkaufen. Dadurch fielen die Umsätze im Vergleich zum vergangenen Jahr geringer aus. News aus deiner Region haben wir wieder in einer Stunde für dich.
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1: Der Montag wird nass bei uns in Bremen und umzu. Fast den ganzen Tag zeigt unser Regenradar Schauer an. Dazu bleibt's bewölkt und kühl bei 20 Grad maximal. Aber ich habe auch gute Nachrichten, denn Ende der Woche kommt dann der Sommer zurück und wir kriegen wieder Sonne und an die 30 Grad. Die aktuellen Temperaturen in Zeven 15 Grad und in Posthausen auch 15 Grad.
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2: Vorsicht auf der A27, Walsrode Richtung Bremen. Zwischen Walsrode West und Verden Ost brennt ein Fahrzeug. A1 Osnabrück Richtung Bremen zwischen Bremen-Brinkum und Asten 4 Kilometer Stop and Go. A27 Bremen Richtung Bremerhaven zwischen Bremerhaven Süd und Geestemünde 3 Kilometer Stop and Go. B75 Dreieck Delmhorst Richtung Bremer Neustadt zwischen Fareler Beke und Grolland 5 Kilometer Stop and Go. Geblitzt wird heute Morgen auf der A27 Richtung Bremer Kreuz hinter der Auf- und Abfahrt Horn. In Bremen auf der Nordstraße stadtauswärts hinter dem Getränkemarkt. Und Steffi, du hast auch noch was.
10: Der Fotoautomat steht wieder in Bremen auf der Borgfelder Heerstraße.
2: In welche Richtung wird da geblitzt?
10: Richtung Stadt.
2: Okay, Bremen, Borgfelder Heerstraße, Stadt einwärts. Danke dir, Steffi, fürs Bescheid geben. Unsere WhatsApp-Nummer für deine Blitzer und Verkehrsupdates ist die 0173 685 712. Pauli und Markus hier, hello zusammen.
1: Guten Morgen.
2: Rein geht's in neue Woche. Jetzt haben wir es gleich 7:30.
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0: 7.38 Uhr ist es.
1: Morgen.
0: In Bremen. Am Montagmorgen. Es ist die erste richtige Ferienwoche bei uns in Bremen und Niedersachsen. Da gibt es heute Morgen an den Frühstückstischen wieder eine große Frage.
2: Was machen wir diese Woche?
0: Auch bei dem Wetter auch noch. Ja. Vielleicht geht's für euch ja ins Museum, ein bisschen was über die Welt lernen.
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1: Ja, mit Energy Bremen geht's für dich einmal um die Welt. Wir spielen mit dir Fidschi oder Fiction. Mhm. Und du sicherst dir Tickets für die Ausstellung Der blaue Kontinent, Inseln im Pazifik im Übermuseum bei uns hier in Bremen. Wir stellen dir Behauptungen über die Inseln im Pazifik auf und du sagst uns, ob es stimmt oder nicht. Also Fidschi oder Fiction. Wir zeigen jetzt mal, wie es geht. Okay, Pauli, kleine Proberunde. Mhm. Du bist bereit? Hier kommt deine Frage. Richtig oder falsch? Fidschi oder Fiction? Auf den Fidschi-Inseln gibt es mehr als 300 Inseln, von denen nur ein Teil bewohnt ist. Sind es so viele?
0: Ich habe irgendwie gar keine Vorstellung, wie viele Inseln da sind. Also, ich habe jetzt gedacht, so 100 oder weniger? 10? Keine Ahnung.
1: Du sagst, es ist falsch, Fiction also.
0: Ja.
1: Muss ich dich leider enttäuschen. Es sind tatsächlich 332 Inseln.
0: Na gut.
1: Eine noch, okay?
0: Mhm.
1: Eine noch. Also, jetzt kommt die zweite Frage. Richtig oder falsch, Fidschi oder Fiction? Auf den Fidschi-Inseln gibt es ein Dorf, in dem Menschen traditionell barfuß über heiße Steine laufen.
0: Ja, das machen die da. Das ist Fidschi. Die können alles da.
1: Das ist absolut richtig. Das ist Fidschi. Das sogenannte Feuerlaufen ist auf Fidschi tatsächlich ein Teil einer traditionellen Praxis. Also damit hättest du jetzt Tickets gewonnen fürs Übermuseum Bremen und könntest deine Family einladen heute Nachmittag. Spiel heute Nachmittag mit bei Freddy.
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0: 14 Minuten vor 8, Energy Bremen hier am Montag.
1: Moin.
0: Und so geht's wettertechnisch rein in die neue Woche.
1: Ja, da gibt's leider so eine kleine Sommerpause. Es wird den ganzen Tag nass und bewölkt bei 20 Grad maximal.
0: Hat's nicht schon genug geregnet am Wochenende? Mm-mm. Naja, es geht ja besser weiter in Richtung Wochenende. Wir schauen auf die Straßen. Längster Stau aktuell auf der A1 Osnabrück Richtung Bremen zwischen Bremen-Brenkum und Bremen-Arsten. 4 Kilometer Stau. Neuester Blitzer steht bei uns in Bremen auf der Borgfelder Heerstraße. Stadteinwärts. Kommt gut rein in die neue Woche mit uns und jetzt mit ein paar Club-Vibes zum Start in den Montag.
1: Oh ja.
0: Hier ist 50 Cent Candy Shop.

0: Bei der Fußball-WM sorgt eine umstrittene Entscheidung für Wirbel. US-Stürmer Balogun darf trotz seiner roten Karte im letzten Spiel im Achtelfinale gegen Belgien auflaufen. US-Präsident Trump soll seinen Kumpel FIFA-Boss Infantino angerufen und sich dafür eingesetzt haben. Außerdem stehen bei der WM die nächsten Viertelfinalisten fest. England hat mit Gastgeber Mexiko mit 3:2 besiegt und Norwegen beendet mit einem 2:1-Sieg die Titelträume Brasiliens. Beide Treffer erzielte Superstar Haaland. Die Gesundheitsreform wird offenbar etwas entschärft. Wie die Frankfurter Allgemeine berichtet, will Gesundheitsministerin Wagen bisher kostenfrei mitversicherte Familienmitglieder weniger stark zur Kasse bitten. Änderungen gibt es auch bei der Zuzahlung für Medikamente und Krankenhausaufenthalte. Trotz durchwachsenem Wetter ziehen die Veranstalter nach der diesjährigen Breminale eine gute Bilanz. Genaue Besucherzahlen wurden nicht genannt. Weil die Weser über die Ufer trat, mussten einige Acts ihre Konzerte unterbrechen. Ausgerechnet das Gebiet um die Bühne Brackwasser stand zeitweise unter Wasser.
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2: Der Start in die neue Woche wird ziemlich regnerisch. Es bleibt eigentlich die ganze Zeit ungemütlich mit vielen dicken Wolken und Temperaturen nur um die 20 Grad. Aktuell wird die in Westerstede im Landkreis Ammerland 14 Grad und 15 Grad sind es in der Bremer Neustadt.
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3: Vorsicht, Holzteile liegen auf der A27 Cuxhaven Richtung Bremerhaven zwischen Deppstedt und Bremerhaven Überseehäfen. A27 nochmal, Walserode Richtung Bremen, zwischen Walserode West und Verdenost brennt ein Fahrzeug. A1 Osnabrück Richtung Bremen, zwischen Bremen-Brinkum und Aßen, 4 Kilometer Stau. A27 Bremen Richtung Bremerhaven, zwischen Bremerhaven Süd und Geestemünde, 3 Kilometer Stop and Go. Und B75 Dreieck Delmenhorst Richtung Bremen-Neustadt, hier zwischen der Fahrer der Becke und Hohentor, 5 Kilometer Stop and Go. Geblitzt wird. Auf der A27 Richtung Bremer Kreuz, kurz hinter der Auf- und Abfahrt Horn. In Bremen auf der Nordstraße, stadtauswärts hinter dem Getränkemarkt. Und nochmal in Bremen auf der Borgfelder Heerstraße, stadteinwärts. Henne, Basti und Steffi, vielen Dank fürs Bescheid geben. Unsere kostenlose Hotline für deine Blitzer- und Verkehrsupdates. 0800 10 22 400.
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3: Einen schönen guten Morgen am
2: moin.
3: Montag. Kurz vor 8 haben wir es. Pauli und Markus sind hier. 23 Millionen Euro sind gerade im Euro-Jackpot. Was würdest du mit so viel Kohle machen, Pauli?
2: Sehr lange in den Urlaub fahren.
3: Das kann ich mir gut vorstellen. Auf einer Yacht, Privatjet, sowas?
2: Ja, ganz ehrlich gesagt, Hauptsache es ist warm.
3: Du darfst davon träumen, von so einem Traumurlaub, denn heute ist Millionenmontag bei Energy Bremen. Und wir schenken dir in 5 Minuten 3 Spielscheine für die Euro-Jackpot-Ziehung am Dienstag und am Freitag. Gleich nach Leonie und Glass Animals.

0: von euch, die irgendwo im Süden liegen, am Wasser.
1: Oh ja.
0: Mit einer Kokosnuss in der Hand. Werdet ihr bedient? Jetzt geht's wieder um 23 Millionen Euro.
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0: Nina Schuber und Marco bei Energy Bremen. Fakt ab. 16 Minuten nach 8 haben wir es. Montag, der 6. Juli, könnte vielleicht zu deinem neuen Glückstag werden.
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2: Ja, um 23 Millionen Euro geht's. Die sind gerade im Euro-Jackpot. Jörn aus Geestland, würdest du deinen Job sofort an den Nagel hängen, wenn du die gewinnen würdest?
3: Ja, das wäre auch eine Überlegung. Auf jeden Fall würde ich die Familie ganz schnell einpacken und irgendwo in die Sonne fliegen.
0: Man hat so ein bisschen Rattern gehört, wenn der Chef das jetzt hört. Scheiße. Was machst du beruflich?
3: Ich bin im Vertriebsindienst.
0: Okay, ja, alles klar. Da gibt's doch Nachwuchs, oder? Da kannst du doch dann die Füße hochlegen.
3: Ja, sollte machbar sein.
0: Und Urlaub wohin?
3: Ach, irgendwo in der Sonne. Wahrscheinlich Karibik oder irgend sowas. Wo man sonst immer nur drüber träumt, ne, das kann man dann auch mal wirklich machen.
2: Jörn, wir drücken dir auf jeden Fall die Daumen. Die 3-Euro-Jackpot-Spielscheine für die Ziehungen am Dienstag und Freitag mit 60 Gewinnchancen auf den Jackpot gehen an dich.
3: Ja, super, cool, danke.
0: Dann träum schon mal ein bisschen weiter, wir drücken die Daumen.
3: Dankeschön.
0: Deine nächste Chance heute ab 10 bei JC.
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0: I Need bei Energy Bremer. Montagmorgen, 8.23 Uhr haben wir's. Da willst du einen entspannten Kinoabend haben. Der endet dann aber ganz plötzlich mit einem Großeinsatz der Polizei.
1: Ja, weil mehrere Frauen angeblich Männer mit einer Tasche voller Kabel gesehen hatten, wurde das Cinemax am Bremer Hauptbahnhof am Wochenende komplett geräumt. Am Ende war es aber irgendwie ein Fehlalarm. Die Polizei hat keine Angaben zur verdächtigen Person oder einer Bombe gefunden. Jetzt wird ermittelt und die Frauen sollen sich bitte bei der Polizei melden.
0: Ist ja auch scheiße, ne? Sitzt du da mitten im Film und dann, ja, bitte einmal raus. Noch mehr aus deiner Region gibt's gleich in 2 Minuten bei Jette.
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9: Viel Regen und dann tritt auch noch die Weser über die Ufer. Rund 180.000 Besucher haben dieses Jahr die Breminale besucht. Das sind etwas weniger als im Vorjahr, was vor allem am Hochwasser gelegen hat. Teile des Geländes standen zeitweise unter Wasser, sodass Programm und Verkauf unterbrochen werden mussten. Am Samstagabend gab es außerdem einen Polizeieinsatz, weil vor der Mutschos-Mastbühne mit Pfefferspray gesprüht worden war. Das DJ-Set wurde daraufhin abgebrochen. Insgesamt sprechen die Veranstalter aber trotzdem von einer weitestgehend friedlichen Breminale. Neben der Breminale sind auch das Hurricane Festival in Schesel und das Farel tanzt Open Air durch. Aber auch in dieser Woche gibt's wieder viel Musik unter freiem Himmel. Nele Oetgen aus der Redaktion. Die Oldenburgerinnen und Oldenburger freuen sich auf den Kultursommer.
10: 10 Tage lang steht die Open-Air-Bühne auf dem Schlossplatz. Etwa 80.000 Besucherinnen und Besucher werden erwartet. In Lingen startet am Freitag das ehemalige Abi-Festival am alten AKW. Inzwischen heißt es Lautfeuer-Festival, bleibt aber kostenlos. Melle freut sich auf Sommerland-Festival. Und in Nordholz laufen schon die Vorbereitungen fürs Deichbrand-Festival. Das startet kommende Woche Donnerstag.
9: Ein Mann ist mit seinem Segelboot am Nordstrand von Norderney auf Grund gelaufen und nicht mehr alleine von Bord gekommen. Die Seenotretter sind mit einem Bagger bis zum Segelboot gefahren und haben den Mann gerettet. Er wurde vorsorglich ins Krankenhaus gebracht. Warum das Boot auf Grund lief, ermittelt jetzt die Wasserschutzpolizei. News aus deiner Region haben wir wieder in einer Stunde für dich.
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1: Der Montag wird nass bei uns in Bremen und umzu. Fast den ganzen Tag zeigt unser Regenradar Schauer an. Dazu bleibt's bewölkt und kühl bei 20 Grad maximal. Aber ich habe auch gute Nachrichten, denn Ende der Woche kommt dann der Sommer zurück und wir kriegen wieder Sonne und an die 30 Grad. Die aktuellen Temperaturen in Lilienthal 15 Grad und in Worpswede auch 15 Grad.
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0: Vorsicht auf der A27 Walsrode Richtung Bremen. Zwischen Walsrode West und Verden Ost brennt ein Fahrzeug. Vorsicht bitte in beiden Richtungen auf der A27 Bremerhaven Bremen. Zwischen Bremen Industriehäfen und Rastplatz Osterwiesen läuft eine Entenfamilie auf der Fahrbahn. Hier bitte ganz besonders aufpassen bitte. A1 Osnabrück Richtung Bremen. Zwischen Bremen-Brinkum und Asten 4 Kilometer Stau. A27 Bremen Richtung Bremerhaven. Zwischen Bremerhaven Süd und Geestemünde 3 Kilometer Stop and Go. B75, Dreieck Delmhorst Richtung Bremer Neustadt, zwischen Fahreler Beke und Hohentor 5 Kilometer Stop and Go. geblitzt wird. Auf der A27 Richtung Bremer Kreuz, kurz hinter der Auf- und Abfahrt Horn. In Bremen auf der Nordstraße, stadtauswärts hinter dem Getränkemarkt. Nochmal Bremen, Borgfelder Heerstraße, stadteinwärts. Und Lars, du hast auch noch einen.
11: Und zwar Kurfürstenallee, stadtauswärts. Kurz vor der Tankstelle auf der rechten Seite im Gebüsch haben sie den Anhänger hingestellt.
0: Bremen, Kurfürstenallee, stadtauswärts, kurz vor der Tanke auf der rechten Seite. Danke dir fürs Bescheid geben, Lars. Unsere kostenlose Hotline für deine Blitzer- und Verkehrsupdates. 0800 10 22 400. Rein geht's in die neue Woche. Pauli und Markus sind hier.
1: Guten Morgen.
0: Und das hier ist die frisch vermählte Taylor Swift. The Fate of Ophelia. 2 Minuten vor 9.

0: 8:36 Uhr, guten Morgen am Montag. Rein geht's in die neue Woche jetzt mit guten Nachrichten von Pauli.
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2: Retter sind Helden, vor allem unsere Feuerwehr. Ob Brände löschen, uns aus Notlagen befreien, Tieren helfen oder sogar eine Hochzeit retten. Das hat sich jetzt auch wieder in München gezeigt. Kurz vor ihrer standesamtlichen Trauung blieb eine Braut gemeinsam mit zwei Hochzeitsgästen in einem Aufzug stecken. Die Feuerwehr rückte an, befreite die drei nach rund 15 Minuten und die Hochzeit konnte mit nur leichter Verspätung doch noch stattfinden. Deshalb geht unser heutiger Shoutout an alle Feuerwehrleute, natürlich auch bei uns in Bremen und Niedersachsen. Danke für euren Einsatz jeden Tag.
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0: Einen schönen guten Morgen. 8.42 Uhr haben wir es. Energy Bremen hier an deinem Montag. Kurz der Blick aufs Wetter.
1: Ja, wird leider nicht so gut. Ziemlich ungemütlich wird der Montag und vor allem auch nass. Unser Regenradar zeigt durchgehend Schauer an. Dazu bleibt es bewölkt bei 20 Grad maximal.
0: Den längsten Stau haben wir auf der B75, Dreieck Delmenhorst Richtung Bremen-Neustadt zwischen Fahreler Beke und Hohentor. 5 Kilometer Stop and Go. Neuester Blitzer steht in Bremen auf der Kurfürstenallee stadtauswärts. Kurz vor der Tanke auf der rechten Seite.

0: 11 Minuten vor 9, Energy Bremen an deinem Montag. Es gibt mal wieder richtig viel Wirbel bei der WM. Mittendrin dieses Mal Donald Trump.
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0: Trump soll sich nämlich mal so richtig eingemischt haben, Pauli.
2: Ja, ein Spieler der USA war im 16. Finale nach einem richtig harten Foul erst mit Rot runtergeflogen und hätte das Achtelfinale eigentlich verpassen müssen.
0: So sind die Regeln, ja.
2: Aber die Regeln sind anscheinend nicht so fix, denn jetzt wurde die Sperre wieder aufgehoben. Und genau das sorgt jetzt für jede Menge Diskussionen. Denn Donald Trump hat sich öffentlich bei der FIFA für die Entscheidung bedankt.
0: Das ist schon mal komisch.
2: Noch krasser, aus seinem Umfeld soll auch der Anstoß gekommen sein, die Sperre doch mal zu checken, ob da am Ende wirklich politischer Einfluss im Spiel war. Das ist zwar nicht offiziell belegt, aber ja, der Eindruck, der bleibt ja auf jeden Fall, dass er da die Hände wieder im Spiel hatte.
0: Und der Infantino und er sind schon sehr gute Freunde.
2: Best Friends.
0: Er hat ja auch den ersten FIFA World Peace Prize ever gewonnen.
2: Und den Pokal wird er am Ende sicherlich auch in die Höhe strecken.
0: Ja. Und genau, das bringt jetzt halt viele auf die Palme. Ne? Denn eigentlich geht es ja bei der roten Karte um Sport und nicht um Politik. Der Spieler steht jetzt auf jeden Fall wieder auf dem Platz. In der Nacht spielt die USA gegen Belgien. Donald Trump wird's freuen.
2: Mal gucken, ob das was bringt für den Sieg.
0: Ja.

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3: 5 vor 9. Ich bin Silas Quiring. Schönen guten Morgen. Wie viel Geld wofür ausgeben? Heute will die Bundesregierung den Haushalt fürs kommende Jahr beschließen. Schon vorab wurde bekannt, dass mehr als 200 Milliarden Euro neue Schulden geplant sind. Die genauen Pläne will Finanzminister Klingbeil heute auch noch vorstellen. In der Nacht zu gestern hat die Bremer Polizei ein Treffen der Poser- und Tuning-Szene begleitet. Durch den Einsatz wurde eine Kolonnenfahrt von fast 200 Fahrzeugen mit knapp 300 Teilnehmern verhindert. Bei einer anschließenden Geschwindigkeitsmessung in der Bremerhavener Straße wurden 8 Raser erwischt, die nun teils mehrere Monate den Führerschein abgeben müssen. Bei der Fußball-WM stehen die nächsten Viertelfinalisten fest. England hat sich in einem Kraftakt 3:2 gegen

0: Der A1 Osnabrück Richtung Bremen zwischen Bremen-Brenkum und Asten. 4 Kilometer Stau. Die A27 Walsrode Richtung Bremen ist zwischen Walsrode West und Verden Ost gesperrt. Dadurch 3 Kilometer Stau. A27 Bremen Richtung Bremerhaven zwischen Bremerhaven Süd und Geestemünde 3 Kilometer Stop and Go. Und B75 Dreieck Delmhorst Richtung Bremen-Neustadt zwischen Fareler Beke und Hohentor. 5 Kilometer Stop and Go. Rüber zu den Blitzern. Die stehen heute Morgen auf der A27 Richtung Bremer Kreuz, kurz hinter der Auf- und Abfahrt Horn. In Bremen stehen sie auf der Nordstraße stadtauswärts hinter dem Getränkemarkt. In Bremen auf der Borgfelder Heerstraße stadteinwärts. Und nochmal in Bremen auf der Kurfürstenallee stadtauswärts, kurz vor der Tankstelle auf der rechten Seite. Henne und Michael, danke schön fürs Bescheidgeben. Unsere kostenlose Hotline für deine Blitzer und Verkehrsupdates. 0800 10 22 400.
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0: Schönen guten Morgen, Pauli und Markus sind
3: Moin.
0: Hier am Montag. 9:02 haben wir es. Es beginnt jetzt die beste Stunde des Tages. Mhm. Wir haben wieder eine Stunde die Hits aus den 2000ern und 2010ern für dich. Was fällt dir so ins Auge aus der nächsten halben Stunde?
3: Rihanna, S.O.S. Please.
0: Oh, geil.
3: Someone help
0: Mega.
3: Me. Finde ich richtig geil. Was ist dein Favorit?
0: Eminem ist mit dabei. Lose Yourself. Einmal wieder cool füllen. Das tut mir auch mal ganz gut. Gibt's
3: Dann.
0: Gleich.
3: Für jeden was dabei.
0: Los geht's mit Beyoncé. Hier ist die Energy Bremen Happy Hour.

0: Wenn dieser Track hier beginnt, dann siehst du mich aber auf die Tanzfläche rennen. Energy Bremen am Montag, 9:06. Hier ist die Happy Hour mit den 2000ern und den 2010er Hits. Und dieser Typ, der steht einfach für eine Zeit, in der wir uns alle mal so richtig Gangster gefühlt haben, oder?
1: Auf jeden Fall. Eminem. Was ist so dein Club-Outfit dann im Rap-Style?
0: Alles all black, Parketten um.
1: Parketten. Fühlen wir jetzt. Gibt's jetzt. Das ist Eminem mit Lose Yourself in der Happy Hour bei Energy Bremen.
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0: Oh.
1: Okay, wir sollen mal ein bisschen weiter üben. Energy Bremen ist hier mit der Happy Hour. Das sind die Sounds aus den 2000ern und 2010ern. Und wir wollen eure Partyhymnen ins Radio bringen. So wie den hier.
2: God is a Dancer von Mabel. Da kommen richtig Weekend-Vibes auf. Muss dann immer bei uns an die Partys denken. Da läuft der immer rauf und runter.
1: Für Laura aus dem Viertel und für alle anderen, die die 2010er lieben. Hier ist Mabel, God is a Dancer.

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10: Ein verdächtiger Hinweis hat am Samstagabend für einen Polizeieinsatz im Cinemax am Bremer Hauptbahnhof gesorgt. Mehrere Frauen hatten von Männern mit einer Tasche berichtet, aus der Kabel herausragen sollten. Das Kino wurde daraufhin vorsorglich geräumt. Bei der Durchsuchung fand die Polizei allerdings weder verdächtige Personen noch gefährliche Gegenstände. Nach etwa einer Stunde konnte der Kinobetrieb weitergehen. Sie unterstützen die Bäcker auf den ostfriesischen Inseln in der Hauptferienzeit, helfen bei Mercedes in Bremen am Fließband oder schuften auf einem Containerschiff. Statt in den Urlaub zu fahren, nutzen viele Schülerinnen und Schüler die Sommerferien, um zu arbeiten. Aber Nele Oetgen aus der Redaktion, dabei muss einiges beachtet werden.
11: Ja, und da steht im Jugendschutzgesetz, 13- bis 14-Jährige zum Beispiel brauchen die Zustimmung der Eltern und dürfen nur bis zu 2 Stunden täglich arbeiten. 15- bis 17-Jährige dürften höchstens 4 Wochen im Jahr in den Ferien jobben. Die Arbeitszeit muss zwischen 6 und 20 Uhr liegen. Der DGB rät, in jedem Fall einen Vertrag geben lassen, wo Aufgaben, Arbeitszeit und die Bezahlung genau geregelt sind.
10: Die Veranstalter der Breminale ziehen eine gemischte Bilanz. Bis Sonntagnachmittag kamen rund 180.000 Besucher. Das sind etwa 20.000 weniger als im Vorjahr. Vor allem das Wetter machte dem Festival zu schaffen. Teile des Geländes standen zeitweise unter Wasser, Strom musste vorsorglich abgeschaltet werden und einige Gastrostände konnten vorübergehend nichts verkaufen. Dadurch fielen die Umsätze im Vergleich zum vergangenen Jahr geringer aus. News aus deiner Region haben wir wieder in einer Stunde für dich.
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13: Heute ist so ein Tag, da kann man sich irgendwie nur auf den Feierabend freuen. Noch mehr als so schon an einem Montag, denn das Wetter ist wirklich unterirdisch. Es bleibt die ganze Zeit ungemütlich, regnerisch, bewölkt, windig, alles ist mit dabei. Nur 20 Grad sind drin. Aktuell haben wir in Bremen-Schwachhausen 15 und bei dir in Oldenburg-Bloerfelde auch 15.
14: Aber jetzt können vielleicht die Dinge, die wir so ein bisschen hinüberfallen lassen haben, während des guten Wetters mal nachgeholt werden.
13: Hast du da die Motivation bei dem Recken für, ja, bei dem Regen für?
14: Mal wieder von innen die Fenster putzen, so,
13: also
14: sowas.
13: Für mich ist nur Couch angesagt.
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14: A27 Stadt einwärts bei uns in Bremen, kurz vor der Abfahrt Fahr liegt ein gelber Sack auf der Fahrbahn, hat uns gerade Eihan gemeldet. Danke dir dafür. A1 Osnabrück Richtung Bremen zwischen Bremen-Brinkum und Bremen-Arsten 4 Kilometer Stau. Die A27 Walsrode Richtung Bremen ist aktuell dicht. Zwischen Walsrode West und Pferden-Ost ist die gesperrt. Hier brennt ein Fahrzeug. Dadurch 3 Kilometer Stau. A27 Bremen Richtung Bremerhaven zwischen Bremerhaven Süd und Geestemünde 3 Kilometer Stop and Go. Und B75 Dreieck Delmenhorst Richtung Bremen-Neustadt zwischen Fachlerbeke und Hohentor 5 Kilometer Stop and Go. Rüber zu den Blitzern. Die stehen heute Morgen auf der A27 kurz vor dem Bremer Kreuz hinter der Auf- und Abfahrt. Dann in Bremen auf der Nordstraße stadtauswärts hinter dem Getränkemarkt. Nochmal in Bremen Borgfelder Heerstraße stadteinwärts. Und in Bremen auf der Kurfürstenallee stadtauswärts kurz vor der Tankstelle auf der rechten Seite. Dankeschön an Helle und an Michael fürs Bescheidgeben. Unsere kostenlose Hotline für deine Blitzer und Verkehrsupdates 0800 10 22 400. Pauli und Markus sind hier. Rein geht's in den Montag.
13: Morgen.
14: Und weiter geht's mit der Happy Hour. Jetzt die Sounds aus den 2010ern. Return, Turn Me On.

0: Wort.
1: Nur ein Wort. Energy Bremen am Montag mit der Happy Hour. JC ist da vom Vormittag.
2: Schönen guten Morgen, ihr beiden.
1: Nur ein Wort. Womit würdest du dein Wochenende beschreiben?
2: Darf ich zwei sagen?
1: Ja.
2: Fußball, Bier.
1: Das wundert mich nicht. Also du hast ganz viel WM geschaut. Und
2: ja, wir haben bei Freunden eine Grillparty gemacht und das war echt sehr nett. Es hat geregnet, aber das Los hat nur der Grillmeister gezogen. Wir haben alle drin gesessen.
1: Nice. Bisschen Regen kommt heute auch noch runter. Deswegen geht's gleich mit ganz viel Good Vibes,
2: ja,
1: in den Vormittag.
2: Das machen wir. Wir kämpfen uns da durch.
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0: Barbra Streisand.
1: Er legt auch schon mal vor 80.000 auf. 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
2: Why Don't You Stay heißt der neue Song. Ich finde, er klingt ein bisschen anders, als er sonst so drauf ist.
4: Why don't you stay? 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
2: Ein bisschen rockiger, ein bisschen sommerlicher. Nico Santos gleich für dich nach 10. Und außerdem Travis Scott und Haim mit Goosebumps.
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5: 5 vor 10. Ich bin Silas Quiring. Schönen guten Tag. Bei der Fußball-WM sorgt eine umstrittene Entscheidung für Wirbel. US-Stürmer Balogun darf trotz seiner roten Karte im letzten Spiel im Achtelfinale gegen Belgien auflaufen. US-Präsident Trump soll seinen Kumpel FIFA-Boss Infantino angerufen und sich dafür eingesetzt haben. Fußball gespielt wurde auch noch und wie. England hat sich in Unterzahl mit 3:2 gegen Mitgastgeber Mexiko durchgesetzt. Und Norwegen hat Brasilien durch einen Haaland-Doppelpack mit 2:1 aus dem Turnier gekegelt. Für die Brasilianer ist es das früheste WM-Aus seit 1990. Außenminister Wadefohl findet, dass der Iran sich finanziell an der Minenräumung in der Straße von Hormuz beteiligen soll. Er sagte dem Handelsblatt, der Iran habe rechtswidrig eine internationale Seefahrtsstraße vermint. Ob Deutschland sich an der Minenräumung beteiligt, steht noch nicht fest. Trotz durchwachsenem Wetter ziehen die Veranstalter nach der diesjährigen Breminale eine gute Bilanz. Genaue Besucherzahlen wurden nicht genannt. Weil die Weser über die Ufer trat, mussten einige Acts ihre Konzerte unterbrechen. Ausgerechnet das Gebiet um die Bühne Brackwasser stand zeitweise unter Wasser.
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2: Das bleibt heute auch erstmal so nass, wie es bei der Breminale war. Viele Wolken immer mal wieder. Da ist auch leichter Regen dabei. Dazu maximal 18 bis 21 Grad heute.

0: B6 in Bremen in beiden Richtungen. Stop and go vom Flyover. Geblitzt wird auf der A27, wenn du Richtung Bremer Kreuz fährst, kurz hinter der Auf- und Abfahrt Horn. In Bremen auf der Nordstraße stadtauswärts hinterm Getränkemarkt. Auf der Borgfelder Heerstraße in Bremen stadteinwärts. Und auf der Kurfürstenallee stadtauswärts kurz vor der Tankstelle stehen sie auf der rechten Seite. Danke an Henne und Michael fürs Melden. Unsere kostenlose Hotline für deine Blitzer und Verkehrsupdates ist die 0800 10 22 400.
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0: Jetzt holen wir erstmal ganz kurz Luft nach den ganzen Verkehrsmeldungen und nach dem Wetter, was irgendwie nicht so schön aussieht. Gibt auch gute Nachrichten aus der Unterhaltung. Joko und Klaas bringen eine neue Show raus und die schlägt ziemlich andere Töne an als ihre Game-Shows, die sie sonst so haben. Da sprechen wir gleich drüber. Ich freue mich sehr drauf. JC ist hier, wir haben es jetzt kurz vor 10. Moin!

0: Joko und Klaas wagen sich mal in eine ganz, ganz neue Richtung. Energy Bremen ist hier am Montag. 9:05 haben wir es. Normalerweise geht es bei den beiden ja immer um eine ganz große Show, um gute Gags, auch darum, sich gegenseitig zu ärgern. Aber ihre neue Show, die klingt halt ganz anders.
1: Die Idee war eigentlich, dass es die erste Joko und Klaas Reality Show ist.
2: Du bist mein Freund.
3: Du bist auch mein Freund.
1: Spielst du Lotto?
3: Ja. Wer war der schlimmste Gast, den du jemals hattest? Oh, das
1: Warum, Klaas, bitte, lass uns einfach noch pennen.
4: Aber bist du so einer?
5: Aber was es am Ende geworden ist, lässt sich irgendwie schwer sagen.
0: Es heißt auf jeden Fall, Joko und Klaas machen Urlaub. Auch wenn nicht ganz klar ist, was es genau ist. Ich hatte auf jeden Fall tierisch Gänsehaut beim Trailer, weil es so eine Mischung aus Naturdoku und Roadtrip-Movie und Reality-Format ist. Es ist einfach richtig, richtig schön geworden. Zumindest die ersten Trailerbilder sind richtig, richtig schön geworden. Also ein guter Cocktail mit ja, vielen Einflüssen. Die Show kommt auf Join. Wann genau, ist aber jetzt noch nicht klar. Energy Bremen ist hier. Jetzt haben wir es 6 Minuten nach 10 am Montagvormittag.

Normalerweise kennen wir Nico Santos eher so. Jetzt klingt er aber so und das finde ich richtig gut. Das ist einfach richtige Happy Vibes. Energy Bremen ist hier am Montagvormittag. 21:15 haben wir es und Nico Santos ist mit neuer Musik am Start. Heißt Why Don't You Stay? Und der klingt für mich einfach richtig sommerlich, gut gelaunt. Einfach das hier. Na? Regt also auch ein bisschen zum Mitregen an, ist glaube ich genau das Richtige für einen gut gelaunten Start in den Montag. Energy Bremen ist hier, ich bin JC und jetzt gibt's Nico Santos für dich. Moin!

0: Also das sieht die Polizei nun auch nicht alle Tage. Energy Bremen ist hier 7 Minuten vor 11:30 haben wir es. In Diepholz haben die Polizisten bei einer Verkehrskontrolle einen 15-Jährigen am Steuer eines Autos erwischt. Mit im Auto saßen auch noch der 13-jährige Bruder und die 6-jährige Schwester. Wohin die drei unterwegs waren, das wollten sie nicht verraten. Die Polizei hat die aber natürlich angehalten und dann wieder zu ihren Eltern gebracht. Noch mehr aus deiner Region gibt's in einer guten halben Minute bei Jette.
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5: Wer nach Neunkirchen fahren will, sollte vor allem bei uns in Niedersachsen ganz genau hingucken. Den Ortsnamen gibt es hier nämlich ganze 9-mal. So oft wie in keinem anderen Bundesland. Das hat das Statistische Bundesamt der DPA bestätigt. 6 Gemeinden heißen hier so. In den Kreisen Stade, Cuxhaven, Diepholz, Osnabrück, Vechta und im Heidekreis. Dazu kommen noch Stadtteile oder Ortschaften wie in Schwanewede im Kreis Osterholz. Manche der Gemeinden messen sich sogar sportlich. Seit Jahren gibt es eine Fußballmeisterschaft nur für Mannschaften aus den verschiedenen neuen Kirchen. Ein Landwirt hat am Sonntag in einem Maisfeld bei Essen im Landkreis Cloppenburg ein verunglücktes Auto entdeckt. Darin war eine 21-Jährige eingeklemmt, die dann von der Feuerwehr befreit und schwer verletzt ins Krankenhaus gebracht wurde. Wann der Unfall passiert ist und wie lange die Frau im Auto lag, ist unklar. Weitere Unfallopfer gab es wohl nicht. Viel Regen und dann tritt auch noch die Weser über die Ufer. Rund 180.000 Besucher haben dieses Jahr die Breminale besucht. Das sind etwas weniger als im Vorjahr, was vor allem am Hochwasser gelegen hat. Teile des Geländes standen zeitweise unter Wasser, sodass Programm und Verkauf unterbrochen werden mussten. Am Samstagabend gab es außerdem einen Polizeieinsatz, weil vor der Muchos-Mastbühne mit Pfefferspray gesprüht worden war. Das DJ-Set wurde daraufhin abgebrochen. Insgesamt sprechen die Veranstalter aber trotzdem von einer weitestgehend friedlichen Breminale. News aus deiner Region haben wir wieder in einer Stunde für dich.
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0: Mit den aktuellen Temperaturen in Dötlingen im Landkreis Oldenburg haben wir aktuell 18 Grad. Bei uns hier in Bremen-Findorf sind es aktuell noch 17 Grad. Wird noch ein Tick wärmer heute, 18 bis 21 Grad sind drin, allerdings gemütlich ist es nicht. Viele Wolken, immer mal wieder auch leichter Regen.
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0: Auf der A1 hier bei uns in Bremen immer noch Stau vor der Baustelle auf der Weserbrücke. Gilt in beiden Richtungen, besonders lang aber von Osnabrück Richtung Bremen zwischen Brinkum und Asten 4 Kilometer. Die A27 Walsrode Richtung Bremen ist immer noch gesperrt zwischen Walsrode West und Verden Ost. Dahinter haben wir auch Stau. Wenn du dich auskennst, fahr am besten weiträumig außenrum. Auf der B6 in Bremen außerdem Stau in beiden Richtungen vorm Flyover. Geblitzt wird auf der A27. Wenn du Richtung Bremer Kreuz fährst, stehen sie hinter der Auf- und Abfahrt Horn. In Bremen Blitzer auf der Nordstraße stadtauswärts beim Getränkemarkt und noch ein Blitzer in Bremen auf der Kurfürstenallee stadtauswärts, kurz vor der Tankstelle auf der rechten Seite. Danke an Henne und Michael fürs Melden. Unsere WhatsApp-Nummer für deine Blitzer- und Verkehrsupdates ist die 0173 685 712. 3 Minuten vor 10:30 haben wir es jetzt. Jessie ist hier, moin.
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Mit Somber und Homebreaker geht's durch deinen Montagvormittag. 18 Minuten für 11 haben wir's. Du hast Energy Bremen. Und so wie Gracie Abrams habe ich mich heute Morgen gefühlt. Hit the Wall heißt der neue Track von ihr. Wortwörtlich, ich bin gegen eine Wand gelaufen oder gefahren. Also ist ein lauer Gag, ne? Aber passt so ein bisschen. Also bei ihr geht's natürlich so um große Gefühle und so und Liebeskummer. Bei uns allen wahrscheinlich eher darum, dass einfach Montag ist und wir irgendwie durch diesen Tag müssen. Aber mit dem entspannten Sound geht das ganz gut.

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2: Und mit Topic und Becky G in der nächsten halben Stunde. Machen wir schon mal ein paar Club-Vibes. Geht auch Montagvormittag. Sorry, Papi. Gleich nach 11 und außerdem Nina Tschuber.

0: 5:55.
1: Ich bin Silas Quiring. Schönen guten Tag. US-Präsident Trump hat sich offenbar sportlich in die laufende WM eingemischt. Nach der roten Karte gegen US-Stürmer Berlegen am Mittwoch soll er sich bei FIFA-Präsident Infantino für den Spieler eingesetzt haben. Dessen Rotsperre wurde gestern in eine Bewährungsstrafe umgewandelt. Die Gesundheitsreform wird offenbar etwas entschärft. Wie die Frankfurter Allgemeine berichtet, will Gesundheitsministerin Wagen bisher kostenfrei mitversicherte Familienmitglieder weniger stark zur Kasse bitten. Änderungen gibt es auch bei der Zuzahlung für Medikamente und Krankenhausaufenthalte. Nach dem verheerenden Doppelerdbeben in Venezuela vor knapp 2 Wochen steigen die Opferzahlen weiter. Bislang wurden über 3.300 Tote entdeckt. Die Zahl der Vermissten wird von den Vereinten Nationen auf etwa 50.000 geschätzt. In der Nacht zu gestern hat die Bremer Polizei ein Treffen der Poser- und Tuning-Szene begleitet. Durch den Einsatz wurde eine Kolonnenfahrt von fast 200 Fahrzeugen mit knapp 300 Teilnehmern verhindert. Bei einer anschließenden Geschwindigkeitsmessung in der Bremerhavener Straße wurden 8 Raser erwischt, die nun teils mehrere Monate den Führerschein abgeben müssen.
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3: Es ist ein bisschen schietig heute, viele Wolken, dazu gibt es immer mal wieder leichten Regen. Sonne bleibt heute die Ausnahme. 18 bis 21 Grad sind maximal drin. Im Moment 17 Grad in Elsfleth im Landkreis Wesermarsch, 19 Grad in Kirchlinteln im Landkreis Verden.
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3: Nach wie vor Stau auf der A1 Osnabrück Richtung Bremen, immer noch 4 Kilometer zwischen Bremen-Brinkum und Bremen-Arsten. Die A27 Walsrode Richtung Bremen ist immer noch gesperrt, zwischen Walsrode West und Verden Ost. Dahinter haben wir auch Stau. Wenn du dich auskennst, fahr am besten weiträumig außen rum. Auf der B6 in Bremen außerdem in beiden Richtungen 2 Kilometer Stau vorm Flyover. Geblitzt wird auf der A27 Bremerhaven Richtung Bremen. Da stehen sie kurz hinter der Abfahrt Horn, wenn du also runter Richtung Bremer Kreuz fährst. Und in Bremen Blitzer auf der Nordstraße stadtauswärts hinterm Getränkemarkt. Unsere kostenlose Hotline für deine Blitzer und Verkehrsupdates ist die 0800 10 22 400.
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0: Ikke Mel hat heute Morgen mal kurz das ZDF-Publikum geschockt.
1: Fußball, Männer, alles, Penner,
0: Energy Bremen ist hier am Montag. Wir haben es kurz nach 11. Und klar, Ikki Mel polarisiert. Einige feiern ihren kompromisslosen Feminismus, andere finden sie zu vulgär und auch zu sehr Anti-Männer. Ich feiere es auf jeden Fall, dass das Morgenmagazin sie heute Morgen eingeladen hatte im ZDF. Und ich sag mal so, die Blicke der Zuschauer sind einfach unbezahlbar gewesen. Guck's dir gerne nochmal auf YouTube an. Ich habe zwischen peinlich berührten älteren Männern und auch zwischen peinlich berührteren Jugendlichen tatsächlich auch ältere Frauen gesehen, die es einfach richtig gefühlt haben, richtig mitgevibed haben zu dem Song, den Ikki Mel da performt hat. Passt ja auch irgendwie so ein bisschen so zur WM-Fußballkritik von ihr, aber es ist auf jeden Fall unbezahlbar witzig gewesen, wie die Leute im Publikum beim ZDF geguckt haben. Also schau dir das heute, wenn du Zeit hast, im Laufe des Tages gerne mal an. Energy Bremen ist hier, wir haben es jetzt 5 nach 11.

geht's durch deinen Montagvormittag. 11:15 haben wir es. Du hörst Energy Bremen und jetzt Nina Tschuber für dich. Also dafür, dass der Track Ich hasse dich heißt, macht er verdammt gute Laune. Zusammen mit Chapo 102 Nina Tschuber ist einfach ein absolutes Brett. Ich finde den wirklich, wirklich gut. Vor allen Dingen, weil man den fantastisch mitsingen kann. Und probier das einfach mal aus. Ich schwöre dir, damit geht die Laune auch an einem Montag ganz, ganz steil nach oben. Energy Bremen ist hier. Ich bin JC und das sind Nina Tschuber und Chapo.

0: Mehrere Frauen haben am Wochenende die Polizei am Kino gerufen. Energy Bremen ist hier am Montagvormittag. 6:56 haben wir es. Am Cinemax im Bremer Hauptbahnhof ist das am Wochenende passiert. Das Kino ist vorsorglich geräumt worden, weil die Frauen mehrere verdächtige Männer angeblich mit einer Tasche voller Kabel gesehen hatten. Am Ende hat sich der Hinweis aber als Fehlalarm herausgestellt. Die Polizei hat weder verdächtige Personen noch gefährliche Gegenstände, also eventuell Bomben oder so, gefunden. Allerdings wird jetzt ermittelt. Die Frauen sollen sich bitte bei der Polizei melden, um das Ganze final aufklären zu können. Noch mehr aus deiner Region gibt's in 1,5 Minuten bei Jette.
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10: Wer nach Neuenkirchen fahren will, sollte vor allem bei uns in Niedersachsen ganz genau hingucken. Den Ortsnamen gibt es hier nämlich ganze 9-mal. So oft wie in keinem anderen Bundesland. Das hat das Statistische Bundesamt der DPA bestätigt. 6 Gemeinden heißen hier so. In den Kreisen Stade, Cuxhaven, Diepholz, Osnabrück, Vechta und im Heidekreis. Dazu kommen noch Stadtteile oder Ortschaften wie in Schwanewede im Kreis Osterholz. Manche der Gemeinden messen sich sogar sportlich. Seit Jahren gibt es eine Fußballmeisterschaft nur für Mannschaften aus den verschiedenen neuen Kirchen. Ein Landwirt hat am Sonntag in einem Maisfeld bei Essen im Landkreis Cloppenburg ein verunglücktes Auto entdeckt. Darin war eine 21-Jährige eingeklemmt, die dann von der Feuerwehr befreit und schwer verletzt ins Krankenhaus gebracht wurde. Wann der Unfall passiert ist und wie lange die Frau im Auto lag, ist unklar. Weitere Unfallopfer gab es wohl nicht. Viel Regen und dann tritt auch noch die Weser über die Ufer. Rund 180.000 Besucher haben dieses Jahr die Breminale besucht. Das sind etwas weniger als im Vorjahr, was vor allem am Hochwasser gelegen hat. Teile des Geländes standen zeitweise unter Wasser, sodass Programm und Verkauf unterbrochen werden mussten. Am Samstagabend gab es außerdem einen Polizeieinsatz, weil vor der Mutschoss-Mastbühne mit Pfefferspray gesprüht worden war. Das DJ-Set wurde daraufhin abgebrochen. Insgesamt sprechen die Veranstalter aber trotzdem von einer weitestgehend friedlichen Breminale. News aus deiner Region haben wir wieder in einer Stunde für dich.
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0: Die aktuellen Temperaturen für dich. 19 Grad in Oldenburg-Umstede, 18 Grad in Axstedt im Landkreis Osterholz. Dazu viele Wolken, immer mal wieder auch leichter Regen heute. Und mehr als 18 bis 21 Grad sind heute nicht drin. Das sind die Höchsttemperaturen.
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0: Auf der A1 hier bei uns in Bremen. In beiden Richtungen 4 Kilometer Stau vor der Baustelle auf der Weserbrücke. Dann immer noch die Sperrung auf der A27, Walsrode Richtung Bremen zwischen Walsrode West und Verden Ost. Das wird auch noch länger dauern. Die Bergungsarbeiten sind kompliziert. Heute Morgen hat da ja ein LKW gebrannt. Long story short, wenn du dich auskennst, fahr am besten weiträumig außen rum. Auf der B6 in Bremen haben wir außerdem in beiden Richtungen 2 Kilometer Stau vorm Flyover und geblitzt wird. Auf der A27 Bremerhaven Richtung Bremen hinter der Auf- und Abfahrt Horn, also wenn du runter Richtung Bremer Kreuz fährst. Und in Bremen noch ein Blitzer auf der Nordstraße stadtauswärts hinterm Getränkemarkt. Unsere WhatsApp-Nummer für deine Blitzer und Verkehrsupdates ist die 0173 685 712. Wir haben es kurz vor 11:30 jetzt. Ich bin JC und hoffe, du kommst gut durch den ersten Arbeitstag. Tag der Woche. Moin!
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0: Mit 21 Pilots durch deinen Montagvormittag. Energy Bremen ist hier. 11:06 und jetzt gibt's gute Nachrichten für dich. Die kommen von Pauli.
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2: Retter sind Helden, vor allem unsere Feuerwehr. Ob Brände löschen, uns aus Notlagen befreien, Tieren helfen oder sogar eine Hochzeit retten. Das hat sich jetzt auch wieder in München gezeigt. Kurz vor ihrer standesamtlichen Trauung blieb eine Braut gemeinsam mit zwei Hochzeitsgästen in einem Aufzug stecken. Die Feuerwehr rückte an, befreite die drei nach rund 15 Minuten und die Hochzeit konnte mit nur leichter Verspätung doch noch stattfinden. Deshalb geht unser heutiger Shoutout an alle Feuerwehrleute, natürlich auch bei uns in Bremen und Niedersachsen. Danke für euren Einsatz jeden Tag.
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0: Viertel vor zwölf am Montagvormittag bei Energy Bremen. Hier gibt's gleich 50 Cent für dich. Vorher aber noch ein Blitzer, gerade reingekommen und gemeldet von René.
1: Auf der B212, mich in Brake und Norden Hamm, kurz vor der Abfahrt zur 437 nach Farel unter der Brücke. Da stehen sozusagen am Blitz mit dem Dreibein.
0: Danke dir fürs Melden, René. B212 zwischen Brake und Nordenham wird geblitzt. Kurz zur Abfahrt zur B437. René, vielen Dank fürs Durchgeben. Unsere kostenlose Hotline für deine Blitzer und Verkehrsupdates ist die 0800 10 22 400. Energy Bremen ist hier.

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2: Und gleich mit Sia und Kendrick Lamar in deiner Mittagspause. The Greatest gibt's gleich nach 12 für dich. Außerdem neue Musik von Neptunica. Richtig gute Beats, richtig gefühlvoller Gesang. What If heißt der Track, auch der in der nächsten halben Stunde.
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4: 5:12. Ich bin Silas Quiring, schönen guten Tag. Bei der Fußball-WM sorgt eine umstrittene Entscheidung für Wirbel. US-Stürmer Balogun darf trotz seiner roten Karte im letzten Spiel im Achtelfinale gegen Belgien auflaufen. US-Präsident Trump soll seinen Kumpel FIFA-Boss Infantino angerufen und sich dafür eingesetzt haben. Die verstärkten Kontrollen an den deutschen Grenzen zeigen auch weiterhin Wirkung. Im Juni wurden fast 3.300 unerlaubte Einreisen registriert. Vor einem Jahr waren es noch 4.400. Die Bundespolizei nahm außerdem wieder Dutzende Schleuser fest. Ausgaben von 555 Milliarden Euro, mehr als 200 Milliarden neue Schulden. So plant die Bundesregierung offenbar in Sachen Finanzen fürs nächste Jahr. Heute soll der Haushalt beschlossen und offiziell vorgestellt werden. In Bremerhaven hat es am späten Abend in der Alte Bürger gebrannt. Auf einem Balkon im dritten Stock eines Wohnhauses war ein Feuer ausgebrochen. Die Feuerwehr konnte die Flammen schnell löschen. Eine Familie brachte sich rechtzeitig in Sicherheit. Vater und Kind kamen vorsorglich ins Krankenhaus. Die Ursache steht noch nicht fest.
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2: Ist nicht so ganz schön heute. 18 bis 21 Grad kriegen wir in Bremen, Bremerhaven, Oldenburg und umzu. Dazu viele Wolken und immer mal wieder leichter Regen. Jetzt aktuell 18 Grad in Bremen-Walle, 19 Grad in Hatten im Landkreis Oldenburg.
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2: Auf der A1 hier bei uns in Bremen nach wie vor Stau in beiden Richtungen vor der Baustelle auf der Weserbrücke. 4 Kilometer sind es im Moment. Nach wie vor auch die Sperrung auf der A27 Walsrode Richtung Bremen. Zwischen Walsrode West und Verden Ost ist die gesperrt. Heute Morgen hat da ein LKW gebrannt. Bergungsarbeiten dauern wohl noch. Deswegen haben wir auch Stau vor und hinter der Sperrung. Wenn du dich auskennst, fahr am besten weiträumig außen rum. Auf der B6 hier bei uns in Bremen in beiden Richtungen außerdem Stau vorm Flyover. Noch zwei aktuelle Blitzer für dich. Der erste steht auf der B212 zwischen Brake und Nordenham, kurz vor der Abfahrt zur B437 Richtung Varel. Und der zweite in Bremen auf der Borgfelder Heerstraße stadteinwärts. Unsere kostenlose Hotline für deine Blitzer und Verkehrsupdates ist die 0800 10 22 400.
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2: Joko und Klaas bringen eine neue Show raus und die schlägt wirklich andere Töne an als ihre Game-Shows, die sie bis jetzt so hatten, wo es ja immer so um Jokes und um Wettbewerb ging und so weiter. Es wird ein bisschen anders. Wir sprechen gleich drüber. Jetzt haben wir es 2 Minuten vor 12. JC ist hier. Moin.

0: Joko und Klaas wagen sich in eine ganz neue Richtung. Energy Bremen ist hier. Am Montag, 11:05 haben wir es. Und normalerweise geht es bei den beiden ja immer um die große Show und die guten Jokes. Und dann ärgern sie sich noch gegenseitig. Aber in ihrer neuen Show, Joko und Klaas machen Urlaub, klingt das alles ganz anders.
1: Die Idee war eigentlich, dass es die erste Joko und Klaas Reality Show ist.
2: Du bist mein Freund.
3: Du bist auch mein Freund.
1: Spielst du Lotto?
3: Ja. Wer war der schlimmste Gast, den du jemals hattest? Oh, das ist
1: Boah, Klaas, bitte, lass mich einfach noch pennen.
4: Aber bist du so einer?
5: Aber was es am Ende geworden ist, lässt sich irgendwie schwer sagen.
0: Ich würde es mal versuchen zumindest zu sagen, was es ist. Mischung aus Natur-Doku, Roadtrip, Buddy-Movie und eben so ein paar Reality-Einflüsse. Ich hatte richtig Gänsehaut, als ich den Trailer geguckt habe. Und es ist auch so eine wirklich... Ein wirklich geiler Cocktail. Zumindest sieht's so aus. Die Show kommt auf Join. Wann genau, ist noch nicht klar. Aber wenn es soweit ist, hörst du es natürlich hier bei uns bei Energy Bremen. Joko und Klaas machen Urlaub. Die neue Show der beiden geht demnächst irgendwann bei

Die Kombo hier ist richtig, richtig gut. Energy Bremen in deiner Mittagspause, gleich 11:45 haben wir es und das ist Neptunica mit What If. Und ich sag's dir, wie es ist, ich finde das so geil, wie die Jungs diese fetten Housebeats mit ihrem Gesang kombinieren. Das ist einfach nur ein richtig, richtig guter Mix und den gibt's jetzt für dich bei Energy Bremen. Ich bin JC und das ist Neptunica mit What If.

0: Das muss mal ein richtiger Schock für zwei Hotelmitarbeiter hier bei uns am Bremer Hauptbahnhof gewesen sein. 8 Minuten vor 12 haben wir es, du hast Energy Bremen. Am frühen Morgen am Wochenende ist ein Mann mit einer Pistole in eine Hotellobby hier in Bremen gekommen und hat dann eben die beiden Mitarbeiter dazu aufgefordert, das Geld herauszugeben. Einer der beiden ist sofort geflüchtet, der andere eben ist bedroht worden. Die Waffe hat er gegen den Körper gehalten, der Räuber, und den Mann eben angeschrien, er soll die Kasse jetzt aufmachen. Das hat er auch gemacht. Der Täter ist dann in unbekannte Richtung geflüchtet durch einen Seiteneingang. Den beiden Mitarbeitern allerdings geht's körperlich gut. Die Polizei ist jetzt auf der Suche nach Zeugen. Noch mehr aus deiner Region gibt's in einer guten Minute bei Lars.
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6: Autoposer sorgen ja immer wieder für Ärger in Bremen. Am Wochenende war jetzt ein großes Treffen in Habenhausen. Jette Koch aus der Redaktion, auf einem Parkplatz hatten sich rund 300 Personen und 180 Autos versammelt.
7: Zu dem Treffen hatte die Raser- und Poser-Szene bei Social Media aufgerufen. Angekündigt hatten sie auch eine Kolonnenfahrt. Das hat die Polizei verhindert. Die Wagen wurden kontrolliert und in kleinen Gruppen vom Parkplatz geleitet. Dann verlagerte sich ein Teil der Szene mit rund 100 Fahrzeugen nach Gröpeling. Auch dieses Treffen wurde aufgelöst. Der Einsatz verlief laut Polizei insgesamt ruhig. 8 Fahrer sind jetzt aber ihren Führerschein los, weil sie anschließend zu schnell durch die Straßen gerast sind.
6: In Bremerhaven-Mitte ist die Feuerwehr zu einem größeren Einsatz ausgerückt. Auf dem Balkon eines Mehrfamilienhauses in der Alten Bürger hatte es im 3. Stock gebrannt. Ein Vater und sein Kind sind leicht verletzt worden. Das Feuer haben die Einsatzkräfte dann schnell gelöscht. Die Brandursache ist noch unklar. Üben für den Ernstfall. Die Feuerwehren der Bundeswehr und Freiwillige Feuerwehren aus Niedersachsen trainieren in den nächsten 2 Wochen auf dem Fliegerhorst Objefer im Landkreis Friesland. Sie üben zum Beispiel, wie eingeklemmte Personen aus Fahrzeugen geborgen werden. News aus deiner Region haben wir wieder in einer Stunde für dich.
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0: Die aktuellen Temperaturen 19 Grad in Jaderberg im Landkreis Wesermarsch, 18 sind es in Elsdorf im Landkreis Rothenburg. Ansonsten relativ schietig heute, viele Wolken, immer mal wieder leichter Regen, Sonne bleibt die absolute Ausnahme. Wir kriegen 18 bis 21 Grad maximal heute.
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0: Auf der A1 in Bremen haben wir nach wie vor Stau in beiden Richtungen vor der Baustelle auf der Weserbrücke von Hamburg Richtung Bremen 5 Kilometer, von Osnabrück Richtung Bremen 4 Kilometer. Dann die Sperrung auf der A27, Walsrode Richtung Bremen ist nach wie vor aktuell. Zwischen Walsrode West und Verden Ost ist die Autobahn gesperrt. Die Sperrung wird auch noch länger dauern. Bergungsarbeiten sind kompliziert. Heute Morgen hat da ja ein LKW gebrannt. Wenn du dich auskennst, fahr am besten weiträumig außen rum. Stau außerdem auf der B6 in beiden Richtungen, 2 Kilometer hier in Bremen vorm Flyover. Geblitzt wird auf der B212 zwischen Brake und Nordenham, stehen sie kurz vor der Abfahrt zur B437 Richtung Varel und ein aktueller Blitzer noch in Bremen auf der Borgfelder Heerstraße stadteinwärts. Unsere WhatsApp-Nummer für deine Blitzer und Verkehrsupdates ist die 0173 685 712. Jetzt haben wir es 3 Minuten vor 12. Ich bin JC, wünsche dir eine schöne Mittagspause. Moin.
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So gute Beats, die bringen uns doch perfekt durch die Mittagspause und helfen ja auch gegen das Mittagstief. Deswegen machen wir da direkt weiter. Energy Bremen um 12:05 am Montag. Und jetzt gibt's Onboss für dich. Move your body in deiner Mittagspause, damit du, falls das Mittagessen schon durch ist bei dir, das auf jeden Fall gut verdaust und ansonsten dich nicht zu sehr davon unterkriegen lässt, dass heute das Wetter vielleicht nicht ganz so schlimm ist und du noch eine ganze Arbeitswoche vor dir hast. Move your body, Onboss bei Energy Bremen.

0: Skala 1 bis 10, wie angefressen sind wir Fußballfans eigentlich über Trumps Einmischung bei der WM? Energy Bremen ist hier. Wir haben es 1:15 am Montag. Kurzes Recap für alle, die es nicht mitgekriegt haben. USA-Stürmer Follerin Balogun, Entschuldigung, hat eine rote Karte gekriegt, weil im 16-Finale ein Gegenspieler von Bosnien-Herzegowina gefoult. So, damit wäre eigentlich im nächsten Spiel gesperrt. Und die FIFA setzt die Rotsperre zur Bewährung aus. Du hast es wahrscheinlich mitbekommen. Trump will wohl nicht, dass einer der USA-Leistungsträger heute Nacht im Achtelfinale gegen Belgien fehlt. Ich finde es ehrlicherweise eine Riesensauerei. Vor allen Dingen, weil immer die Leute aus Trumps Lager sagen, Politik hat im Sport nichts verloren. Die sind ständig am Rumquaken. Ja, und jetzt mischt er sich selber ein. Eigentor, Freunde.
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1: Ein Track, den ich wirklich immer wieder hören könnte. Ed Sheeran und Martin Garrix. Der klingt einfach so schön positiv und macht so gute Laune, auch an einem verregneten Montag im Juli geht das. Repeat it in der nächsten halben Stunde. Noch mehr Sommervibes kommen von den 21 Pilots. So I'm taking my time on my ride. Mit Ride.
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3: 5:01. Ich bin Silas Quiring, schönen guten Tag. Bei der Fußball-WM sorgt eine umstrittene Entscheidung für Wirbel. US-Stürmer Balogun darf trotz seiner roten Karte im letzten Spiel im Achtelfinale gegen Belgien auflaufen. US-Präsident Trump soll seinen Kumpel FIFA-Boss Infantino angerufen und sich dafür eingesetzt haben. Die Gesundheitsreform wird offenbar etwas entschärft. Wie die Frankfurter Allgemeine berichtet, will Gesundheitsministerin Wagen bisher kostenfrei mitversicherte Familienmitglieder weniger stark zur Kasse bitten. Änderungen gibt es auch bei der Zuzahlung für Medikamente und Krankenhausaufenthalte. Geschäfte sollen künftig generell auch sonntags öffnen dürfen, das fordert der Handelsverband in der Bild. Es müsse im Ermessen der Kaufleute und Kunden liegen, wann Läden offen sein sollten. Hintergrund der Forderung: Die Bundesregierung will die Öffnungszeiten für Bäckereien an Sonntagen verlängern. In der Nacht zu gestern hat die Bremer Polizei ein Treffen der Poser- und Tuning-Szene begleitet. Durch den Einsatz wurde eine Kolonnenfahrt von fast 200 Fahrzeugen mit knapp 300 Teilnehmern verhindert. Bei einer anschließenden Geschwindigkeitsmessung in der Bremerhavener Straße wurden 8 Raser erwischt, die nun teils mehrere Monate den Führerschein abgeben müssen.
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1: Viele Wolken, immer mal wieder auch leichter Regen, heute dazu maximal 18 bis 21 Grad. Jetzt gerade 19 Grad in Lilienthal im Landkreis Osterholz, 18 sind es in Zetel im Landkreis Friesland.
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1: Nach wie vor Stau auf der A1 hier bei uns in Bremen. Von Hamburg Richtung Bremen sind es 7 Kilometer vor der Baustelle auf der Weserbrücke, also im Prinzip ab dem Bremer Kreuz. Auf der A1 Osnabrück Richtung Bremen 4 Kilometer zwischen Brinkum und Arsten vor der Baustelle. Die A27 Walsrode Richtung Bremen immer noch gesperrt zwischen Walsrode West und Verden Ost. Heute Morgen hat da ja leider der LKW gebrannt. Die Sperrung wird deswegen und wegen der Aufräumarbeiten noch länger dauern, ist halt kompliziert im Moment. Wenn du dich auskennst, fahr weiträumig außen rum. Auf der B6 in Bremen außerdem in beiden Richtungen Stau und Stop-and-Go vorm Flyover. Von der Neustadt hoch Richtung A27 sind es aktuell 5 Kilometer zwischen der A281 und dem Flyover. Geblitzt wird aktuell auf der B212 zwischen Brake und Nordenham, kurz vor der Abfahrt zur B437 und in Bremen auf der Borgfelder Heerstraße stadteinwärts. Unsere kostenlose Hotline für deine Blitzer und Verkehrsupdates ist die 0800 1022 400.
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1: Kurz und schmerzlos, mit uns hast du gleich die Chance auf 23 Millionen Euro im Lotto Millionen Montag. Wir sprechen gleich drüber, wie genau du deine Chancen da erhöhen kannst. Jetzt haben wir es 2 Minuten vor 1. Ich bin JC. Moin.

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0: Genau das haben wir jetzt vor. Millionenmontag bei Energy Bremen heißt 3 Spielscheine für die Euro-Jackpot-Ziehung. Morgen und am Freitag haben wir für dich. 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Mitmachen und gewinnen geht ab 18. 50 Cent kostet der Anruf. 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

0: Ich habe hier noch 3 Spielscheine für die Euro-Jackpot-Ziehung morgen und am Freitag.
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0: 1:15 haben wir es und Larissa aus Nordenham möchte die Spielscheine für die Ziehung morgen und Freitag gerne haben. Larissa, erzähl, was würdest du machen mit 23 Millionen? Die sind ja gerade im Jackpot.
2: Einen schönen Urlaub.
0: Ja,
2: auskaufen, vielleicht Geld spenden. Das kommt ja immer drauf an, was man gewinnt und alles, ne?
0: Ja, die Ideen gehen dir nicht aus. Ich merke das schon. Dann würde ich sagen, wir erhöhen deine Chancen. Die Spielscheine von Lotto Bremen für den Euro-Jackpot gehen an dich.
2: Ah, prima. Vielen Dank. Da freue ich mich ganz tüchtig. Danke sehr.
0: gerne, Larissa.
2: Wenn ich viel gewinne, dann kriegt ihr auch alle was.
0: Ach was? Ja,
2: natürlich, selbstverständlich.
0: Ja, da nehme ich dich beim Wort.
2: Ja, auf alle Fälle. Nein, ich melde mich bei euch.
0: Alles klar, dann drücke ich die Daumen jetzt noch umso mehr.
2: Ja, danke sehr.
0: Also Larissa, ich wünsche dir auf jeden Fall schon mal einen schönen Tag. Heute Nachmittag gibt es auf jeden Fall die nächste Chance ab 15 Uhr im Energy Bremen Nachmittag für dich, dir 3 Spielscheine für die Euro-Jackpot-Ziehung am Dienstag und Freitag mit Lotto Bremen klar zu machen. Dann auf jeden Fall wieder dabei sein, wieder mitmachen und mit ein bisschen Glück die Spielscheine klären.
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0: So ein bisschen ist die Breminale in diesem Jahr ja leider ins Wasser gefallen. Energy Bremen ist hier. Montagmittag, 2:06 haben wir es. Dieses Jahr waren rund 180.000 Besucher auf der Breminale am Osterdeich. Ein bisschen weniger als im Vorjahr. Und das liegt wahrscheinlich vor allem am Hochwasser. Es gab ja erst Regen und dann ist auch noch die Weser über die Ufer getreten, sodass am Ende Teile des Geländes zeitweise unter Wasser gestanden haben. Programm und Verkauf mussten dann natürlich zumindest für kurze Zeiträume unterbrochen werden. Noch mehr aus deiner Region gibt's in 2,5 Minuten bei Lars.
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11: Autoposer sorgen ja immer wieder für Ärger in Bremen. Am Wochenende war jetzt ein großes Treffen in Habenhausen. Jette Koch aus der Redaktion: auf einem Parkplatz hatten sich rund 300 Personen und 180 Autos versammelt.
12: Zu dem Treffen hatte die Raser- und Poser-Szene bei Social Media aufgerufen. Angekündigt hatten sie auch eine Kolonnenfahrt. Das hat die Polizei verhindert. Die Wagen wurden kontrolliert und in kleinen Gruppen vom Parkplatz geleitet. Dann verlagerte sich ein Teil der Szene mit rund 100 Fahrzeugen nach Gröpeling. Auch dieses Treffen wurde aufgelöst. Der Einsatz verlief laut Polizei insgesamt ruhig. 8 Fahrer sind jetzt aber ihren Führerschein los, weil sie anschließend zu schnell durch die Straßen gerast sind.
11: In Bremerhaven-Mitte ist die Feuerwehr zu einem größeren Einsatz ausgerückt. Auf dem Balkon eines Mehrfamilienhauses in der Alten Bürger hatte es im 3. Stock gebrannt. Ein Vater und sein Kind sind leicht verletzt worden. Das Feuer haben die Einsatzkräfte dann schnell gelöscht. Die Brandursache ist noch unklar. Üben für den Ernstfall. Die Feuerwehren der Bundeswehr und Freiwillige Feuerwehren aus Niedersachsen trainieren in den nächsten 2 Wochen auf dem Fliegerhorst Objefer im Landkreis Friesland. Sie üben zum Beispiel, wie eingeklemmte Personen aus Fahrzeugen geborgen werden. News aus deiner Region haben wir wieder in einer Stunde für dich.
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0: Die aktuellen Temperaturen: 18 Grad in Sievern im Landkreis Cuxhaven, 19 in Fahlde im Landkreis Rothenburg, maximal 21 sind heute drin. Dazu allerdings viele Wolken und immer wieder leichter Regen. So richtig julihaft ist es heute nicht.
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0: Die A1 Hamburg Richtung Bremen zwischen dem Bremer Kreuz und Hemelingen vor der Baustelle 7 Kilometer Stau. Und die A1 Osnabrück Richtung Bremen 5 Kilometer zwischen dem Dreieck Stur und Asten vor der Baustelle. Nach wie vor die Sperrung auf der A27 Walsrode Richtung Bremen zwischen Walsrode West und Verden Ost. Vorhin hat hier ein LKW gebrannt. Die Bergungsarbeiten sind kompliziert. Wenn du dich auskennst, fahr am besten weiträumig außenrum. Auf der B6 von der Neustadt hoch Richtung A27 5 Kilometer Stop and Go zwischen der A281 in der Neustadt und dem Flyover bei uns in Bremen-Walle. Geblitzt wird auf der B212 zwischen Brake und Nordenham kurz vor der Abfahrt zur B437 und in Bremen auf der Borgfelder Heerstraße stadteinwärts. Danke an Tatjana und an Daniel fürs Melden. Unsere WhatsApp-Nummer für deine Blitzer- und Verkehrsupdates ist die 0173 685 712. Genau 13:30 haben wir es jetzt. Ich bin Jesse. Moin.
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So schön gefühlvoll geht's durch deine Mittagspause mit Lukas Graham und Love Someone Energy Bremen ist hier und jetzt gibt's richtig gute Vibes für dich. Jonas und Daddy DJ Flipside, ganz neu bei Energy Bremen, macht mir so gute Laune und ich weiß, es ist draußen grau und verregnet und so sollte Juli nicht sein, aber mit dem Track hier kommen wir ganz schnell auf ganz andere Gedanken. JC ist hier, moin.

0: Mit Taylor Swift geht's durch deine Mittagspause am Montag und die hat am Wochenende wahrscheinlich jetzt schon die Hochzeit des Jahres gefeiert. Freitag haben sich Taylor Swift und Travis Kelce das Ja-Wort gegeben. Ich habe es jetzt auch überall auf Social Media gesehen. Pauli aus der Energy Bremen Morning Show, du steckst noch tiefer drin.
1: Ja, ey, wirklich, fangen wir an mit Thema Kosten. Was denkst du, wie viel so eine Mega-Hochzeit gekostet hat?
0: Ja, wahrscheinlich Millionen, aber ja. Ey, keine Ahnung, 3.
1: Da fehlen noch ein paar. 20 Millionen hat das Ganze gekostet.
0: Oh Gott.
1: Die Trauung fand ja in New York im Madison Square Garden statt. Innen soll alles komplett mit Farnen und Bäumen geschmückt gewesen sein. Es soll dann wie so ein Wald ausgesehen haben. Mhm. Und es waren natürlich auch ganz, ganz viele Promis da. Wirklich, du errätst niemals, wer die beiden wirklich offiziell getraut haben soll.
0: Das
1: Adam
0: Ding ist,
1: Sandler.
0: Es ist so wild.
1: Das schon? Ist
0: ich
1: krass, oder?
0: Ich habe es irgendwo gelesen, dass er es machen soll, aber nicht, dass er es dann wirklich getan hat. Es ist so krass. Wirklich.
1: Film.
0: Ja, so ein Comedy-Actor dann irgendwie. Ja, heftig.
1: Es ist schon echt krass. Und natürlich waren noch viel, viel mehr Stars da. Zum Beispiel Paul McCartney und Stevie Nicks, die sollen auch aufgetreten sein.
0: Wow. Also da haben sie tief in die Tasche gegriffen. Mhm. Geht's dann jetzt in die Flitterwochen und wenn ja, wo fliegt man denn dahin, wenn man so viel Geld hat wie die beiden?
1: Das habe ich mich auch gefragt, aber die machen gleich eine ganze private Welttournee. So sieht's aus. Es geht jetzt los auf den Bahamas und dann sollen noch 3 weitere Kontinente folgen.
0: Na klar.
1: Das wäre dann so dein Traumziel.
0: Karibik, ganz klar.

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3: Nachmittag, guck mal, ersten Arbeitstag gleich wieder geschafft.
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3: Vielleicht noch so 2, 3, 4 Stunden auf der Arbeit und durch die geht's mit David Guetta und Kid Cudi. Hey, Memories in der nächsten halben Stunde. Und außerdem Another on 54 Ultra Talk to You, auch gleich nach 2.
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5: 2:05. Ich bin Lisa Schwarzkopf, schönen guten Tag.
6: Bei der Fußball-WM sorgt eine umstrittene Entscheidung für Wirbel. US-Stürmer Balogun darf trotz seiner roten Karte im letzten Spiel im Achtelfinale gegen Belgien auflaufen. US-Präsident Trump soll seinen Kumpel FIFA-Boss Infantino angerufen und sich dafür eingesetzt haben. Wie viel Geld wofür ausgeben? Heute will die Bundesregierung den Haushalt fürs kommende Jahr beschließen. Schon vorab wurde bekannt, dass mehr als 200 Milliarden Euro neue Schulden geplant sind. Die genauen Pläne will Finanzminister Klingbeil heute auch noch vorstellen. Außenminister Wadephul findet, dass der Iran sich finanziell an der Minenräumung in der Straße von Hormus beteiligen soll. Er sagte dem Handelsblatt, der Iran habe rechtswidrig eine internationale Seefahrtsstraße vermint. Ob Deutschland sich an der Minenräumung beteiligt, steht noch nicht fest. Ein Überfall schockt die Bremer Hotellerie. In der Bahnhofsvorstadt hat ein Mann gestern Morgen 2 Hotelmitarbeiter mit einer Schusswaffe bedroht und sie dazu gezwungen, die Kasse zu öffnen. Danach flüchtete er mit Bargeld. Die Polizei sucht jetzt Zeugen, die gegen 16:30 auf dem Bahnhofsvorplatz etwas beobachtet haben.
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3: Es ist ein bisschen schietig heute. Viele Wolken, dazu immer mal wieder leichter Regen. Sonne bleibt die absolute Ausnahme. 18 bis 21 Grad sind maximal drin. Aktuell 19 Grad in Dötlingen im Landkreis Oldenburg. 20 Grad in Vollersode im Landkreis Osterholz.
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3: Auf der A1 hier bei uns in Bremen haben wir in beiden Richtungen 6 Kilometer Stau vor der Baustelle auf der Weserbrücke. Auf der A27 Bremen Richtung Bremerhaven 3 Kilometer Stau zwischen Bremerhaven Süd und Geestemünde. Und auf der B6 in Bremen haben wir Stau, wenn du von der Neustadt hoch Richtung A27 fährst. 5 Kilometer Stop and Go sind es zwischen der A281 und dem Flyover in Bremen-Walle. Geblitzt wird auf der A27, wenn du Richtung Bremer Kreuz fährst, hinter der Abfahrt Horn. Und auf der B212 zwischen Brake und Nordenham, kurz vor der Abfahrt zur B437. Danke an Tatjana und Daniel fürs Melden. Unsere kostenlose Hotline für deine Blitzer- und Verkehrsupdates ist die 0800 10 22 400.
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3: Und es gibt jetzt richtig geile Musik für deinen Montagnachmittag. Ich habe es gerade schon gesagt. Es ist nicht mehr allzu lange. Dann haben wir den ersten Arbeitstag hoffentlich schon wieder rum. Und es geht rein in den Montagnachmittag mit Alex Warren und Fever Dream. Außerdem noch Doechii am Start, David Guetta, Juju und Henning Mai und so weiter und so fort. Ich bin JC. Wir haben es kurz vor 2. Moin.
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Mit Shabuzi und Miles Smith geht's durch den Montag. Energy Bremen ist hier. Wir haben's 2:04 und jetzt gibt's geile 2010er-Vibes für dich. Die kommen von David Guetta und Kid Cudi. Memories ist einfach, ist genau das. Es ist Nostalgie, es sind Erinnerungen an eine Zeit, als wir alle angefangen haben, so das erste Mal so in so Clubs oder Großraumdiscos oder so zu gehen. Und ich fühle das jedes Mal komplett. Es riecht so ein bisschen nach Trockeneis und nach, ich weiß auch nicht, Bacardi Rest mit Sprite oder irgendwie sowas. Aber es macht richtig, richtig gute Laune, sich daran zu erinnern. Energy Bremen ist hier, ich bin JC. Moin.

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0: Wenigstens einen Weltmeistertitel haben wir nach Deutschland geholt. Energy Bremen ist hier. 3:07 haben wir es. Und Bremen ist Weltmeister. Das Team Be Human der Universität Bremen hat den Titel im Roboterfußball in Südkorea geholt. Regelrecht deklassiert haben sie sogar die ganzen Gegner. Das Team hat alle 8 Spiele in der neuen Humanoid Soccer League gewonnen. Noch mehr aus deiner Region gibt es in nicht mal 2 Minuten. Bye, Lars.
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0: Diese Nacht wird den beiden Hotelmitarbeitern am Bremer Hauptbahnhof noch lange in Erinnerung bleiben. Wie Genau aus der Redaktion, ein Unbekannter hat das Hotel am Bahnhofsvorplatz am Wochenende überfallen.
14: Frühmorgens war der Mann in die Hotellobby gekommen, mit einer Pistole in der Hand. Der 28-jährige Mitarbeiter flüchtete sofort. Dem 41-jährigen Kollegen hat der Räuber die Waffe gegen den Körper gehalten und ihn angeschrien, er solle die Kasse öffnen. Das tat der Mann auch, dann flüchtete der Unbekannte durch einen Seiteneingang. Die beiden Mitarbeiter erlitten einen Schock, blieben aber sonst unverletzt. Die Polizei ermittelt jetzt und sucht Zeugen.
0: In Asendorf im Landkreis Diepholz ist ein Autofahrer gegen eine Hauswand geprallt. Die Polizei sagt, dass der 33-Jährige wahrscheinlich zu schnell auf der B6 unterwegs war und deswegen die Kontrolle über sein Auto verloren hat. Er wurde leicht verletzt, sein 13-jähriger Sohn im Auto hat nichts abbekommen. Die Polizei schätzt den Schaden auf knapp 25.000 Euro. Die Bundesstraße war während der Bergungsarbeiten vollgesperrt. Ein Mann ist mit seinem Segelboot am Nordstrand von Norderney auf Grund gelaufen und nicht mehr alleine von Bord gekommen. Die Seenotretter sind mit einem Bagger bis zum Segelboot gefahren und haben den Mann gerettet. Er wurde vorsichtshalber ins Krankenhaus gebracht. Warum das Boot auf Grund lief, ermittelt die Wasserschutzpolizei. News aus deiner Region haben wir wieder in einer Stunde für dich.
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0: Die aktuellen Temperaturen für dich. 20 Grad in Sillenstede im Landkreis Friesland, 20 Grad auch in Vielstedt im Landkreis Oldenburg. Ansonsten allerdings heute viele Wolken. Immer mal wieder ist auch leichter Regen dabei. Die Sonne bleibt die absolute Ausnahme.
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0: Vorsicht auf der A1. Hier bei uns in Bremen haben wir in beiden Richtungen 6 Kilometer Stau vor der Baustelle auf der Weserbrücke. Auf der A27 Bremen Richtung Bremerhaven 2 Kilometer Stau zwischen Bremerhaven Süd und Geestemünde. Auf der A27 Walsrode Richtung Bremen zwischen Walsrode West und Verden Ost immer noch die Sperrung. Das Ganze wohl noch bis ca. 18 Uhr. Und auf der B6 in Bremen haben wir in beiden Richtungen 2 Kilometer Stau vom Flyover. Geblitzt wird auf der B212 im Landkreis Wesermarsch. Zwischen Brake und Nordenham stehen sie kurz vor der Abfahrt zur B437. 30 und in Bremen noch ein Blitzer auf der Kurfürstenallee stadtauswärts kurz vor der Tankstelle. Dann noch eine Suchmeldung von der Polizei. Christiane D. aus Lemwerder wird vermisst. Seit heute Nacht ist die 36-Jährige verschwunden. Christiane ist etwa 1,72 Meter groß, schlank, hat blau-graue Augen. Hinweise nimmt die Polizei entgegen. Unsere WhatsApp-Nummer für deine Blitzer- und Verkehrsupdates ist die 0173 685 712. Wir haben es jetzt 2 Minuten vor halb 3. Ich bin JC und wünsche dir einen schönen Montagnachmittag. Moin.
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0: 5 nach halb 3 mit Energy Bremen durch den Montagnachmittag und mit guten Nachrichten, die kommen von Pauli aus der Energy Bremen Morning Show.
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2: Retter sind Helden, vor allem unsere Feuerwehr. Ob Brände löschen, uns aus Notlagen befreien, Tieren helfen oder sogar eine Hochzeit retten. Das hat sich jetzt auch wieder in München gezeigt. Kurz vor ihrer standesamtlichen Trauung blieb eine Braut gemeinsam mit zwei Hochzeitsgästen in einem Aufzug stecken. Die Feuerwehr rückte an, befreite die drei nach rund 15 Minuten und die Hochzeit konnte mit nur leichter Verspätung doch noch stattfinden. Deshalb geht unser heutiger Shoutout an alle Feuerwehrleute, natürlich auch bei uns in Bremen und Niedersachsen. Danke für euren Einsatz jeden Tag.
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0: gleich viertel vor drei. Energy Bremen am Montagnachmittag. Ab drei übernimmt Freddy den Mal Energy moin. Bremen Nachmittag. Hello. Du schickst die Leute in die Ferien und zwar richtig.
1: Das ist richtig. Wir spielen eine Runde Fidschi oder Fiction zusammen.
0: Ich habe das vorhin in einem Trailer gehört. Ich finde das so geil.
1: Ja, es geht für dich ins Überseemuseum mit deinen Kids, deiner Familie. Bis zu 8 Tickets sind gleich drin und alles, was du machen musst, ist einfach nur sagen, ob die Behauptung nicht aufstelle. Fidschi, also richtig, oder Fiction falsch ist.
0: Das ist so, ich werde hier gleich sitzen, das Radio draußen in der Redaktion dann, wenn es soweit ist, aufdrehen und dann auf jeden Fall fleißig mitraten. Finde ich immer ganz, ganz toll. Freddy macht sich einen Spaß daraus und außerdem haut er dann noch Tickets raus. Also ist ja, besser geht's ja gar nicht. Nein. Rein in die Ferien mit Freddy ab 15 Uhr im Energy Bremen Nachmittag.

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2: Mit Schwung geht's in den ersten Nachmittag der Woche. Sarah Larsson mit Can't Tame Her. Don't show up. Und Dua Lipa setzt nochmal einen drauf und sorgt dafür, dass du die letzten anderthalb, zwei Stunden ganz gut rumbekommst. Don't Start Now, gleich nach 15 Uhr für dich.
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3: 5:03. Ich bin Lisa Schwarzkopf, schönen guten Tag. Bei der UEFA ist man fassungslos über die aufgehobene Rotsperre für US-Stürmer Balogun bei der WM. In einer Stellungnahme heißt es, das sei durch nichts zu rechtfertigen. US-Präsident Trump soll FIFA-Boss Infantino zu der Entscheidung gedrängt haben. Die Krankschreibungspflicht ab dem ersten Tag sorgt weiter für heftige Kritik. Der CDU-Arbeitnehmerflügel hat Union und SPD jetzt dazu aufgerufen, die Pläne einzustampfen. CDA-Vize Bäumler sagte dem Tagesspiegel, viele Menschen seien entsetzt über den Koalitionsbeschluss. In Bremerhaven hat es gestern Abend in der Alten Bürger gebrannt. Auf einem Balkon im dritten Stock eines Wohnhauses war ein Feuer ausgebrochen. Die Feuerwehr konnte die Flammen schnell löschen. Eine Familie brachte sich rechtzeitig in Sicherheit. Vater und Kind kamen vorsorglich ins Krankenhaus. Die Brandursache steht noch nicht fest. Die dritte Etappe der Tour de France findet heute mehr oder weniger unter Ausschluss der Öffentlichkeit statt. Zuschauer sollen sich von der Rennstrecke durch Südfrankreich fernhalten. Grund dafür sind Waldbrände. In der Gegend herrscht seit Wochen Trockenheit. Diese Woche werden Temperaturen von um die 40 Grad erwartet.
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2: Das Wetter erinnert mich heute so ein bisschen an den ersten Herbsttag. Grau und nass ist es aktuell bei uns im Nordwesten. Und der Montagnachmittag, der bleibt leider auch erstmal so. Die aktuellen Temperaturen 20 Grad in Achim im Landkreis Verden und 19 Grad in Bremerhaven-Wulsdorf.
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2: Vorsicht, eine ungesicherte Unfallstelle auf der A1 Bremen Richtung Osnabrück zwischen Uphusen-Bremen-Mahndorf und Hemeling. Vorsicht, ein Liegenbleiber auf der A1 Osnabrück Richtung Bremen zwischen Brinkum und Asten. Mehr Zeit einplanen auf der A1 in Bremen in beiden Richtungen vor der Baustelle auf der Weserbrücke. Die A27 Walsrode Richtung Bremen ist zwischen Walsrode West und Verden Ost wegen Bergungsarbeiten noch bis ca. 18 Uhr heute Abend gesperrt. Stop and Go auch auf der B6 in Bremen in beiden Richtungen zwischen der A27 und der Stefanibrücke. Dann wird geblitzt. Auf der A27 Richtung Bremer Kreuz kurz hinter der Auf- und Abfahrt Horn. In Bremen auf der Nordstraße stadtauswärts hinterm Getränkemarkt. Und nochmal in Bremen auf der Kurfürstenallee stadtauswärts kurz vor der Tankstelle auf der rechten Seite. Wenn du noch was gesehen hast, unsere kostenlose Hotline für deine Blitzer- und Verkehrsupdates 0800 10 22 400.
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2: Du hast es gerade auch schon in den Energy Bremen Nachrichten gehört. Also, Donald Trump, der kann sich mal eben bei der WM einmischen. Was kann der Typ eigentlich nicht? Lass uns da gleich nochmal in aller Ausführlichkeit drüber sprechen. Jennifer Lopez und David Guetta jetzt zum Start in deinen Montagnachmittag. Ich bin Freddy, 1:03. Hello again.

fünf, ja, sechs Minuten. Nach drei wollte ich sagen. Du hast Energy Bremen, ich bin Freddy und weißt du was, wo geblasen wird? Da ist immer gute Laune. Jetzt nicht schon wieder das, was du denkst, aber es ist Montag, Nachmittag, also solche Gedanken, nein. Feiern und Dalton mit Versprich mir gibt's jetzt für dich. Und die Bläser, die da am Anfang gerade zu hören waren, die Trompete, die machen einfach gute Laune. Versprich mir.

0: Fußball sollte ja eigentlich was sein, worüber du dich freuen kannst.
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0: Aktuell regen wir uns aber nur auf. 15 Minuten nach drei haben wir es. Jesse aus dem Energy Bremen Team ist jetzt bei mir. Für alle, die es noch nicht mitbekommen haben, was geht gerade in den USA ab?
2: Also, ein US-Stürmer, Name schwierig auszusprechen, aber auf jeden Fall Leistungsträger, kriegt eine rote Karte im Spiel gegen Bosnien-Herzegowina. Rote Karte würde bedeuten, gesperrt im Achtelfinale gegen Belgien. Aber laut Medienberichten hat Donald Trump, bei Infantino angerufen, dem FIFA-Boss, und gesagt, setz mal diese Rotsperre bitte zur Bewährung aus, damit dieser Spieler spielen kann. Und damit hat er ja in den laufenden Turnierverlauf eingegriffen. Ich finde es echt ganz schön schwierig.
0: So einfach geht das also bei der diesjährigen WM.
2: Offensichtlich.
0: Nicht schlecht. Was macht das mit dir als eingefleischter Fußballfan?
2: Ich finde es eine Sauerei. Also wirklich, das gehört sich einfach nicht. Und gerade Leute, die Trump-Anhänger sind, sagen ja immer, ja, Politik hat im Fußball nichts verloren. Ja, Leute, dann Schuster, bleibt bei deinen Leisten. Also das kann nicht sein, dass der Präsident der USA den FIFA-Chef anruft und sagt, diese Sperre gilt jetzt einfach nicht mehr. Das ist eine Tatsachenentscheidung. Nicht nur uns Fans klappt da die Kinnlade runter, auch Jürgen Klopp.
3: Das ist unser Spiel, nicht deren Spiel. Das muss man einmal ganz kurz sagen. So, weil unser Spiel, da leiden wir alle unter Fehlentscheidungen. Und das hier ist ganz einfach eine Tatsachenentscheidung. Und trotzdem bleiben sie bestehen, weil Tatsachenentscheidung. Und hier gehen wir ran. Wenn das wirklich Trump und Infantino miteinander ausgemacht haben, dann das ist verrückt.
0: Wahnsinn. Also Klopp ist fassungslos, du bist fassungslos. Die UEFA hat sich jetzt auch geäußert und hat der FIFA auch gesagt, das geht gar nicht. Und die FIFA, die schweigt einfach dazu.

0: Wenn du heute in Ubjefa unterwegs bist und ganz viele Feuerwehrfahrzeuge an dir vorbeifahren mit Blaulicht und Sirene, keine Sorge, kannst du vollkommen beruhigt bleiben. Energy Bremen ist hier am Montagnachmittag, 3:57, denn im Landkreis Friesland läuft gerade eine große Feuerwehrübung. Die Feuerwehren der Bundeswehr und Freiwilligen Feuerwehren aus Niedersachsen trainieren da in den nächsten 2 Wochen auf dem Fliegerhorst den Ernstfall. Sie üben zum Beispiel, wie man eine eingeklemmte Person aus Fahrzeugen bergen kann. Noch mehr aus deiner Region gibt's in 1,5 Minuten bei Lars.
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6: Diese Nacht wird den beiden Hotelmitarbeitern am Bremer Hauptbahnhof noch lange in Erinnerung bleiben. Wie Lidit genau aus der Redaktion, ein Unbekannter hat das Hotel am Bahnhofsvorplatz am Wochenende überfallen.
7: Frühmorgens war der Mann in die Hotellobby gekommen mit einer Pistole in der Hand. Der 28-jährige Mitarbeiter flüchtete sofort. Dem 41-jährigen Kollegen hat der Räuber die Waffe gegen den Körper gehalten und ihn angeschrien, er solle die Kasse öffnen. Das tat der Mann auch, dann flüchtete der Unbekannte durch einen Seiteneingang. Die beiden Mitarbeiter erlitten einen Schock, blieben aber sonst unverletzt. Die Polizei ermittelt jetzt und sucht Zeugen.
6: In Asendorf im Landkreis Diepholz ist ein Autofahrer gegen eine Hauswand geprallt. Die Polizei sagt, dass der 33-Jährige wahrscheinlich zu schnell auf der B6 unterwegs war und deswegen die Kontrolle über sein Auto verloren hat. Er wurde leicht verletzt, sein 13-jähriger Sohn im Auto hat nichts abbekommen. Die Polizei schätzt den Schaden auf knapp 25.000 Euro. Die Bundesstraße war während der Bergungsarbeiten vollgesperrt. Ein Mann ist mit seinem Segelboot am Nordstrand von Norderney auf Grund gelaufen und nicht mehr alleine von Bord gekommen. Die Seenotretter sind mit einem Bagger bis zum Segelboot gefahren und haben den Mann gerettet. Er wurde vorsichtshalber ins Krankenhaus gebracht. Warum das Boot auf Grund lief, ermittelt die Wasserschutzpolizei. News aus deiner Region haben wir wieder in einer Stunde für dich.
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0: Die aktuellen Temperaturen: 21 Grad in Brinkum und 21 Grad auch in Oldenburg-Donnerschwehe. Der Montagnachmittag bleibt grau. Immer wieder kann es nass werden. Die Sonne zeigt sich, wenn, dann frühestens erst heute Abend.
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0: Mehr Zeit einplanen musst du auf der A1 in Bremen in beiden Richtungen vor der Baustelle auf der Weserbrücke. Die A27 Walsrode Richtung Bremen ist zwischen Walsrode West und Verden Ost wegen Bergungsarbeiten noch bis ca. 18 Uhr gesperrt. Stop and Go auf der B6 in Bremen in beiden Richtungen zwischen der A27 und der Stefanibrücke. Dann wird geblitzt. Auf der A27, wenn du Richtung Bremer Kreuz fährst, hinter der Auf- und Abfahrt Horn. Dann in Bremen auf der Nordstraße stadtauswärts hinterm Getränkemarkt. Und nochmal in Bremen auf der Kurfürstenallee stadtauswärts kurz vor der Tankstelle auf der rechten Seite. Unsere WhatsApp-Nummer für deine Blitzer- und Verkehrsupdates: 0173 685 712. Wir haben es jetzt 3:54 und mit ganz viel Glück erfüllst du dir gleich deinen ganz, ganz großen Lebenstraum. 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

0: Eine Villa am Strand, ein Lamborghini vor der Haustür oder einfach mal wieder einen längeren Urlaub. Rihanna und Calvin Harris mit We Found Love. Dieser Song, der könnte dann auch vielleicht in deiner neuen Villa laufen.
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0: Drei Spielscheine für den Eurojackpot, die gehen heute nach Bremen-Findorf.
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0: Wir bringen dich ein bisschen näher dran an deinen großen Lebenstraum. Sandra, wovon träumst du denn so aktuell?
2: Der Traum ist erstmal quasi von meiner Tochter. Die geht nämlich jetzt in die Staaten für ein Schuljahr. Und von daher wäre das mein Traum, dass alles problemlos, was auch immer kommen sollte, finanzierbar ist.
0: Okay, nicht schlecht. Also 23 ja. Millionen Euro sind im Jackpot drin. Die würden dann zu 100% an die Tochter gehen oder fällt da auch noch was für dich ab?
2: Nee. Also für mich auch. Vielleicht mein Auto ist schon ein bisschen älter, vielleicht sowas. Mhm. Und ansonsten eine tolle Reise und ach, was man alles so Schönes machen kann. Ne? Viele Sachen auch für die Familie noch und einfach mal nicht drüber nachdenken. Ich glaube, das ist einfach das Schönste erstmal.
0: Tja, wer weiß, vielleicht rückt der Traum ja so ein bisschen näher an dich ran. Sandra, die Spielscheine gehen auf jeden Fall an dich.
2: Ernsthaft jetzt? Oh, wunderbar, vielen Dank.
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3: Bei dem Song dachte ich echt, dass er ein bisschen älter wäre. Ist er aber gar nicht. 3 Jahre erst alt, hören wir also viel zu selten. Tiesto mit Lay Low. Und dein Rauschmeißer aus dem Büro heute, Pink Pony Club von Chappell Roan.
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4: 4:05. Ich bin Lisa Schwarzkopf, schönen guten Tag. Selbst Belgiens Außenminister meldet sich jetzt zum WM-Skandal. Maxime Prévot schreibt zur aufgehobenen Rotsperre von US-Stürmer Balogun auf X: Wenn tatsächlich ein Telefonanruf diese unverständliche Entscheidung erklären sollte, würde das die grundlegendsten Regeln des Fußballs und des Sports mit Füßen treten. Der Haushalt für das nächste Jahr steht. Die Bundesregierung hat den Entwurf beschlossen. Sie plant mit Ausgaben von 555 Milliarden Euro und fast 120 Milliarden neuen Schulden. Finanzminister Klingbeil will auf angesparte Rücklagen zurückgreifen, um Finanzlöcher zu stopfen. Berlin will Konsequenzen aus dem Stromausfall vor einem halben Jahr ziehen. Eine Expertenkommission schlägt mehr Übungen vor, um sich auf den Ernstfall vorzubereiten. Außerdem soll das Lage- und Krisenzentrum ausgebaut werden. Zehntausende Haushalte waren durch einen Brandanschlag im Januar tagelang ohne Strom. Ein Überfall schockt die Bremer Hotellerie. In der Bahnhofsvorstadt hat ein Mann gestern Morgen 2 Hotelmitarbeiter mit einer Schusswaffe bedroht und sie dazu gezwungen, die Kasse zu öffnen. Danach flüchtete er mit Bargeld. Die Polizei sucht jetzt Zeugen, die gegen 4:30 auf dem Bahnhofsvorplatz etwas beobachtet haben.
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3: Nee, alles gut. Wir haben tatsächlich Sommer. Ja, ich hab's auch erst nicht geglaubt. Es bleibt nass am Montagnachmittag. Immer wieder Regen und die grauen Wolken, die leisten uns auch weiterhin Gesellschaft. Die aktuellen Temperaturen: 21 Grad in Bremen-Findorf und 19 Grad in Deppstedt im Landkreis Cuxhaven.
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3: Mehr Zeit einplanen auf der 1 in Bremen in beiden Richtungen vor der Baustelle auf der Weserbrücke. Die A27 Walsrode Richtung Bremen ist zwischen Walsrode West und Verden Ost wegen Bergungsarbeiten noch bis ca. 18 Uhr gesperrt. Stop and Go auf der B6 in Bremen in beiden Richtungen zwischen der A27 und der Stefanibrücke. Geblitzt wird zweimal bei uns in Bremen, einmal auf der Nordstraße stadtauswärts hinterm Getränkemarkt und auf der Kurfürstenallee stadtauswärts kurz vor der Tankstelle auf der rechten Seite. Wenn du noch was entdeckt hast, unsere kostenlose Hotline für deine Blitzer und Verkehrsupdates: 0800 10 22 400.
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3: An diesem Freitag machen wir wieder alles anders. Ein neuer Frühstücksrave steht an. Wer in dieser Woche für dich auflegt, das hörst du gleich. Wir haben es jetzt 4:01 und das sind Shakira und Burner Boy mit ihrer WM-Hymne Die Die für dich. Einen schönen Montagnachmittag wünsche ich dir.

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Für welche Musik steht Katy Perry eigentlich so? Ich würde ja sagen, bei ihr klingt es einfach immer kraftvoll und einfach auch immer emotional.

Ihr neuer Song, der bestätigt das Ganze. Richtig, richtig geil klingt der. Watch It Burn heißt er und was soll ich sagen? Das Radio jetzt einfach ein bisschen lauter drehen, damit er erstmal so richtig wirken kann. Katy Perry jetzt für dich bei Energy Bremen, 4:15.

0: Das war mal ein ordentlicher Schock für die beiden Hotelmitarbeiter am Bremer Hauptbahnhof. Energy Bremen ist hier am Montagnachmittag, 5:07. Ein Unbekannter hat das Hotel am Wochenende am Bahnhofsvorplatz überfallen. Frühmorgens kam er mit in die Hotellobby mit einer Pistole in der Hand. Einer der beiden Mitarbeiter flüchtete sofort. Der andere, der ist da geblieben und ihm wurde die Waffe an die Stirn gehalten. Er wurde angeschrien, er solle die Kasse öffnen. Das tat der Mitarbeiter dann auch. Der Unbekannte flüchtete dann. Den beiden Mitarbeitern geht's aber zum Glück gut. Und jetzt sucht die Polizei eben nach Zeugen. Noch mehr aus deiner Region gibt's in einer Minute bei Lars.
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6: Sie unterstützen die Bäcker auf den ostfriesischen Inseln in der Ferienzeit, helfen bei Mercedes in Bremen am Fließband oder schuften auf einem Containerschiff. Statt in den Urlaub zu fahren, nutzen viele Schülerinnen und Schüler die Sommerferien, um zu arbeiten. Aber Nele Oetgen aus der Redaktion, dabei muss einiges beachtet werden.
7: Ja, und da steht im Jugendschutzgesetz, 13- bis 14-Jährige zum Beispiel brauchen die Zustimmung der Eltern und dürfen nur bis zu 2 Stunden täglich arbeiten. 15- bis 17-Jährige dürften höchstens 4 Wochen im Jahr in den Ferien jobben. Die Arbeitszeit muss zwischen 6 und 20 Uhr liegen. Der DGB rät, in jedem Fall einen Vertrag geben lassen, wo Aufgaben, Arbeitszeit und die Bezahlung genau geregelt sind.
6: An den Schulen in Bremen soll demnächst weniger Unterricht ausfallen. Der Senat plant 230 neue Stellen, darunter voll ausgebildete Lehrkräfte, Studierende, Quereinsteiger und mehr Erzieherinnen, berichtet der Weser-Kurier und beruft sich auf eine Senatsvorlage, über die morgen beraten werden soll. In die 165 zusätzlichen festen Stellen für Lehrer und Erzieher will der Senat gut 17 Millionen Euro investieren. Viel Regen und dann tritt auch noch die Weser über die Ufer. Die Veranstalter der Breminale in Bremen haben eine durchwachsene Erstbilanz gezogen. Die Umsätze des Festivals am Osterdeich seien im Vergleich zum vergangenen Jahr geringer ausgefallen. Details zu den Zahlen gibt's offiziell noch nicht. News aus deiner Region haben wir wieder in einer Stunde für dich.
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0: Die aktuellen Temperaturen: 21 Grad in Heilshorn im Landkreis Osterholz und 21 Grad auch in Gieselhorst im Landkreis Ammerland. Du machst auf jeden Fall nichts falsch, wenn du eine Jacke mit Kapuze hast und am besten auch einen Regenschirm. Denn am Montagnachmittag kann es weiterhin immer wieder regnen. Die Sonne, ja, die hat heute, glaube ich, sich freigenommen.
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0: Vorsicht, Reifenteile liegen auf der A28 Oldenburg Richtung Leer zwischen dem Zwischenahner Meer und Bad Zwischenahn West. Länger brauchst du auch auf der A1 in Bremen, was für eine Überraschung, in beiden Richtungen vor der Baustelle auf der Weserbrücke. Die A27 Walsrode Richtung Bremen ist zwischen Walsrode West und Verden Ost wegen Bergungsarbeiten noch bis ca. 18 Uhr gesperrt. Stop and Go auf der B6 in Bremen in beiden Richtungen zwischen der A27 und der Stefanibrücke. Dann wird auch einmal geblitzt. In Bremen auf der Kurfürstenallee stadtauswärts kurz vor der Tankstelle auf der rechten Seite. Wenn du noch was entdeckt hast, unsere WhatsApp-Nummer für deine Blitzer- und Verkehrsupdates: 0173 685 712. 3:05 haben wir es jetzt und das ist Bruno Mars mit I Just Might. Halt durch, eine Stunde, die schaffen wir noch gemeinsam. Ich bin Freddy, moin.
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0: Zeit für gute Nachrichten. Die kommen heute von Pauli aus der Energy Bremen Morning Show.
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2: Retter sind Helden, vor allem unsere Feuerwehr. Ob Brände löschen, uns aus Notlagen befreien, Tieren helfen oder sogar eine Hochzeit retten. Das hat sich jetzt auch wieder in München gezeigt. Kurz vor ihrer standesamtlichen Trauung blieb eine Braut gemeinsam mit zwei Hochzeitsgästen in einem Aufzug stecken. Die Feuerwehr rückte an, befreite die drei nach rund 15 Minuten und die Hochzeit konnte mit nur leichter Verspätung doch noch stattfinden. Deshalb geht unser heutiger Shoutout an alle Feuerwehrleute, natürlich auch bei uns in Bremen und Niedersachsen. Danke für euren Einsatz jeden Tag.
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Alle Männer da draußen, die muss ich jetzt mal enttäuschen. Taylor Swift ist offiziell vom Markt. Tja, nach 3 Jahren Liebesgeschichte haben sich Taylor und der NFL-Star Travis Kelce am Wochenende das Ja-Wort gegeben. Mal eben vor rund 1000 Gästen im New Yorker Madison Square Garden geheiratet. Ich glaube, einen schöneren, ja, Hochzeitsort, den gibt's eigentlich gar nicht. Wir sagen natürlich herzlichen Glückwunsch und ich habe jetzt auch Taylor Swift für dich mit ihrem neuen Song I Knew It, I Knew You. Wir haben es jetzt 4:15. Ich bin Freddy. Einen schönen Montagnachmittag wünsche ich dir.

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1: Dieser Song hier, der spiegelt wahrscheinlich so ein bisschen deine aktuelle Verfassung wider. I don't wanna know if you're playing. Völlig ausgelaugt nach diesem Montag. The Weeknd mit Creepin'. Genau die richtige Einstellung zum Feierabend. Danke Montag, komm, ne, nächster Tag kann auch mal kommen. Ariana Grande mit Thank You Next, gleich nach 16 Uhr für dich.
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3: 5 vor 5. Ich bin Lisa Schwarzkopf, schönen guten Tag. Bei der UEFA ist man fassungslos über die aufgehobene Rotsperre für US-Stürmer Balogun bei der WM. In einer Stellungnahme heißt es, das sei durch nichts zu rechtfertigen. US-Präsident Trump soll FIFA-Boss Infantino zu der Entscheidung gedrängt haben. Die Gesundheitsreform wird offenbar etwas entschärft. Wie die Frankfurter Allgemeine berichtet, will Gesundheitsministerin Wagen bisher kostenfrei mitversicherte Familienmitglieder weniger stark zur Kasse bitten. Änderungen gibt es auch bei der Zuzahlung für Medikamente und Krankenhausaufenthalte. Es wäre ein gewaltiger Deal. Das deutsche Rüstungsunternehmen TKMS soll offenbar eine U-Boot-Flotte für Kanada bauen. Das schreiben kanadische Medien. Es geht um 12 neue U-Boote. In den nächsten Jahrzehnten könnte der Auftrag ein Volumen von 61 Milliarden Euro haben. In Bremerhaven hat es gestern Abend in der Alten Bürger gebrannt. Auf einem Balkon im dritten Stock eines Wohnhauses war ein Feuer ausgebrochen. Die Feuerwehr konnte die Flammen schnell löschen. Eine Familie brachte sich rechtzeitig in Sicherheit. Vater und Kind kamen vorsorglich ins Krankenhaus. Die Brandursache steht noch nicht fest.
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1: Die gute Nachricht, der Regen wird weniger. Die schlechte, es wird nicht wirklich freundlicher draußen. Auch der Feierabend bleibt ziemlich grau. Die aktuellen Temperaturen 21 Grad in Ilpol im Landkreis Osterholz und 20 Grad in Beverstedt im Landkreis Cuxhaven.
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1: Vorsicht, Reifenteile liegen auf der A28 Oldenburg Richtung Bremen zwischen Delmenhorst-Deichhorst und Delmenhorst-Adelheide. Mehr Zeit einplanen musst du auf der A1 in Bremen in beiden Richtungen vor der Baustelle auf der Weserbrücke. Die A27 Walsrode Richtung Bremen ist zwischen Walsrode West und Verden Ost wegen Bergungsarbeiten noch bis ca. 18 Uhr heute Abend gesperrt. Dann wird einmal geblitzt bei uns in Bremen auf der Kurfürstenallee statt auswärts kurz vor der Tankstelle auf der rechten Seite. Wenn du noch was entdeckt hast, unsere kostenlose Hotline für deine Blitzer- und Verkehrsupdates 0800 10 22 400.
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1: Wir sind mittendrin in den Sommerferien und jetzt stellt sich natürlich so die Frage, wohin denn mit der Familie? Das Wetter lässt dich heute ja wirklich richtig im Stich. Also geht's für deine Kids und dich mit etwas Glück ins Überseemuseum hier nach Bremen. Wie einfach das funktioniert, gleich nach The Weeknd. Vorher Kato und John mit Turn the Lights Off zum Start in deinen ersten Feierabend der Woche. Ich bin Freddy, 3 Minuten vor 5.

0: spannend. Das kann doch auch mal ein Montagnachmittag sein, oder? 4:05 und genau so klingt's, wenn du auf den Inseln der Pazifik unterwegs bist.
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0: Mit etwas Glück geht's für dich und deine Kids ins Überseemuseum hier nach Bremen. Also eine perfekte Auszeit für die Sommerferien, denn bei so schlechtem Wetter wie heute eine richtig geile Alternative zum Strand und wenn es ein bisschen heißer wird, dann ist das Museum einfach der perfekte Ort zum Runterkühlen. Ich stelle jetzt gleich mal ein paar Behauptungen auf und du musst einfach nur sagen, Fidschi für die Behauptung ist korrekt oder Fiction, ey, das habt ihr euch doch ausgedacht. 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
1: Genau, mit einer wichtigen Meldung von den Straßen. Vorsicht bitte auf der A29, Alonner Heide Richtung Oldenburg. Zwischen Großenkneten und Wadenburg ist ein LKW auf der rechten Spur liegen geblieben. Also vorsichtig fahren auf der A29, Alonner Heide Richtung Oldenburg. Zwischen Großenkneten und Wadenburg ein defekter LKW. Wir haben es jetzt 5:15 und das ist Tyler mit Water für dich.

0: Wenn du jetzt in Opiefa wohnst und da irgendwie ganz viel Feuerwehr mit Blaulicht und Sirene an dir heute vorbeigefahren ist, keine Sorge, alles in Ordnung. Energy Bremen ist hier am Montagnachmittag 5 Minuten vor 5:30, denn in Opiefa im Landkreis Friesland, da läuft gerade eine ziemlich große Feuerwehrübung. Die Feuerwehren der Bundeswehr und Freiwilligen Feuerwehren aus Niedersachsen trainieren da in den nächsten 2 Wochen auf dem Fliegerhorst den Ernstfall. Zum Beispiel, wie man eingeklemmte Personen aus Fahrzeugen bergen kann. Noch mehr aus deiner Region gibt's in 2 Minuten bei Lars.
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10: Sie unterstützen die Bäcker auf den ostfriesischen Inseln in der Ferienzeit, helfen bei Mercedes in Bremen am Fließband oder schuften auf einem Containerschiff. Statt in den Urlaub zu fahren, nutzen viele Schülerinnen und Schüler die Sommerferien, um zu arbeiten. Aber Nele Oetgen aus der Redaktion, dabei muss einiges beachtet werden.
11: Ja, und da steht im Jugendschutzgesetz, 13- bis 14-Jährige zum Beispiel brauchen die Zustimmung der Eltern und dürfen nur bis zu 2 Stunden täglich arbeiten. 15- bis 17-Jährige dürften höchstens 4 Wochen im Jahr in den Ferien jobben. Die Arbeitszeit muss zwischen 6 und 20 Uhr liegen. Der DGB rät, in jedem Fall einen Vertrag geben lassen, wo Aufgaben, Arbeitszeit und die Bezahlung genau geregelt sind.
10: An den Schulen in Bremen soll demnächst weniger Unterricht ausfallen. Der Senat plant 230 neue Stellen, darunter voll ausgebildete Lehrkräfte, Studierende, Quereinsteiger und mehr Erzieherinnen, berichtet der Weser-Kurier und beruft sich auf eine Senatsvorlage, über die morgen beraten werden soll. In die 165 zusätzlichen festen Stellen für Lehrer und Erzieher will der Senat gut 17 Millionen Euro investieren. Viel Regen und dann tritt auch noch die Weser über die Ufer. Die Veranstalter der Breminale in Bremen haben eine durchwachsene Erstbilanz gezogen. Die Umsätze des Festivals am Osterdeich seien im Vergleich zum vergangenen Jahr geringer ausgefallen. Details zu den Zahlen gibt's offiziell noch nicht. News aus deiner Region haben wir wieder in einer Stunde für dich.
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0: Die aktuellen Temperaturen: 21 Grad in Bremen-Schwachhausen und 19 Grad in Nordholz im Landkreis Cuxhaven. Der Feierabend an diesem Montag, der wird, glaube ich, noch ein bisschen abwechslungsreich. Immer mal wieder kann es nass werden und die Sonne, die zeigt sich vielleicht noch heute Abend, ansonsten erst wieder in den nächsten Tagen.
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0: Vorsicht, ein Unfall auf der A27 Bremen Richtung Bremerhaven in der Auffahrt Stotel. A29 Alorne Heide Richtung Oldenburg. Hier vorsichtig fahren zwischen Großen Kneten und Wadenburg. Hier ist ein LKW liegen geblieben. Mehr Zeit einplanen auf der A1 in Bremen in beiden Richtungen vor der Baustelle auf der Weserbrücke. Die A27 Walsrode Richtung Bremen ist zwischen Walsrode West und Verden Ost wegen Bergungsarbeiten noch bis heute Abend gesperrt. Dann wird geblitzt. In Bremen auf der Kurfürstenallee stadtauswärts kurz vor der Tankstelle auf der rechten Seite. wenn du noch was entdeckt hast. Unsere kostenlose Hotline, nein, unsere WhatsApp-Nummer für deine Blitzer- und Verkehrsupdates 0173 685 712. Wir haben es jetzt 5:30. Einen schönen Start in deinen Montagabend wünsche ich dir und einen schönen Feierabend.
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Es gibt einfach manchmal Tage im Leben, da hat man das Gefühl irgendwie, boah, habe ich irgendwie jetzt gerade ein Brett vorm Kopf? Energy Bremen ist hier am Montag, 6:06 und so ein Montag, der passt da einfach rein. Du stehst irgendwie vor der Wand, weißt nicht weiter, links, rechts, es geht einfach nicht voran. Und Gracie Abrams, die hat über den Moment einfach mal einen Song geschrieben. So emotional, also an der Künstlerin kommen wir einfach nicht mehr dran vorbei. Hit the Wall heißt der und den gibt's jetzt für dich hier bei Energy Bremen. Ich bin Freddy. Einen schönen Start in deinen verdienten Feierabend wünsche ich dir.

0: Fußball sollte ja eigentlich was sein, worüber du dich freuen kannst.
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0: Aktuell regen wir uns aber nur darüber auf. 5:45, du hörst Energy Bremen am Montagnachmittag. Und für alle, die es noch nicht mitbekommen haben, in den USA, da hat sich jetzt ja bei der WM was ereignet, was wir so vorher noch nie wirklich erlebt haben. Donald Trump hat jetzt offiziell zugegeben, dass er bei dem FIFA-Präsidenten Infantino angerufen hat und gesagt hat, ey, sag mal, das war doch da kein Foul gegen den Spieler von den USA. Naja gut, er bestreitet zwar, dass er jetzt nicht gesagt hat, bitte nimm mal da die rote Karte zurück, aber er hat auf jeden Fall angerufen. Also eigentlich sollte da ein Spieler mal eben gesperrt werden, die FIFA hat jetzt aber gesagt, nee, machen wir nur auf Bewährung, darfst das nächste Spiel spielen. JC aus dem Energy Bremen Team ist bei mir. Sag mal, was macht das für dich, wenn du diese ganze Geschichte hörst?
2: Ich find's eine Sauerei. Mhm. Also wirklich, das gehört sich einfach nicht. Und gerade Leute, die Trump-Anhänger sind, sagen ja immer, ja, Politik hat im Fußball nichts verloren. Ja Leute, dann Schuster bleibt bei deinen Leisten. Also das kann nicht sein, dass der Präsident der USA den FIFA-Chef anruft und sagt, diese Sperre gilt jetzt einfach nicht mehr. Das ist eine Tatsachenentscheidung. Nicht nur uns Fans klappt da die Kinnlade runter, auch Jürgen Klopp.
3: Das ist unser Spiel, nicht deren Spiel. Das muss man einmal ganz kurz sagen. So, weil unser Spiel, da leiden wir alle unter Fehlentscheidungen. Und das hier ist ganz einfach eine Tatsachenentscheidung. Und trotzdem bleiben sie bestehen, weil Tatsachenentscheidung. Und hier gehen wir ran. Wenn das wirklich Trump und Infantino miteinander ausgemacht haben, dann das ist verrückt.
0: Wahnsinn. Also Klopp ist fassungslos, du bist fassungslos. Die UEFA hat sich jetzt auch geäußert und hat der FIFA auch gesagt, das geht gar nicht. Und die FIFA, die schweigt einfach dazu. 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
4: Der Sommer ist in the house. Justin Bieber mit Peaches. So ein bisschen das Gefühl, vom am Strand zu liegen, Cocktail in der Hand.

0: 5 vor 6. Ich bin Lisa Schwarzkopf. Schönen guten Abend. US-Präsident Trump hat sich bei der Fußball-WM eingemischt. Und das jetzt auch ganz offen zugegeben. Bei einer Pressekonferenz sagte er, ja, er habe FIFA-Boss Infantino angerufen und gebeten, die rote Karte für den US-Stürmer Balogun zurückzunehmen. Weltweit ist die Empörung darüber groß. Neben dem Spiel zwischen Gastgeber USA und Belgien steht heute auch das Achtelfinale zwischen Spanien und Portugal an. Zuletzt waren beide Teams vor einem Jahr im Finale der Nations League aufeinander getroffen. Damals hatte sich Portugal im Elfmeterschießen durchgesetzt. Ausgaben von 555 Milliarden Euro, fast 120 Milliarden neue Schulden. So plant die Bundesregierung in puncto Finanzen für das nächste Jahr. Heute hat das Kabinett den Haushalt beschlossen. Kritik an den hohen Schulden kommt aus der deutschen Industrie. Sie fordert eine solide Haushaltsplanung. Ein Überfall schockt die Bremer Hotellerie. In der Bahnhofsvorstadt hat ein Mann gestern Morgen zwei Hotelmitarbeiter mit einer Schusswaffe bedroht und sie dazu gezwungen, die Kasse zu öffnen. Danach flüchtete er mit Bargeld. Die Polizei sucht jetzt Zeugen, die gegen 16:30 auf dem Bahnhofsvorplatz etwas beobachtet haben.
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2: Erstmal in den Kalender geguckt, in welchem Monat wir uns eigentlich aktuell befinden. Aber tatsächlich, wir sollen Juli haben. Weiß ja nicht, vielleicht auch eher so September? Morgen geht's leider herbstlich oder norddeutsch sommerlich weiter. Kannst dir was aussuchen. Immer wieder Regen bei Temperaturen um die 20 Grad. Aktuell haben wir 21 Grad in Waghausen im Landkreis Osterholz und 22 Grad sind's in Wildeshausen.
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2: Mit einer Sperrung A27 Bremen Richtung Bremerhaven. Hier ist die Einfahrt Stotel nach einem Unfall gesperrt. Blitzer, hast du keine gemeldet? Wenn du was entdeckt hast, unsere kostenlose Hotline für deine Blitzer und Verkehrsupdates 0800 10 22 400.
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2: Wir sind mittendrin in den Sommerferien, aber bei dem Wetter da draußen, also Strand ist nicht. Jetzt ist natürlich die Frage, was ist denn eine geile Alternative? Und ich hab was für dich. Du gewinnst jetzt hier gleich Tickets fürs Überseemuseum. Und da rückt der Sommerurlaub doch so ein bisschen näher dran, auch wenn es nicht direkt der Strand ist. Gibt's gleich mehr Infos dazu. Vorher Olivia Rodrigo zum Start in deinen Montagabend. Ich bin Freddy. Eine Minute vor 6 haben wir es jetzt.

0: Boah, türkisfarbenes Wasser, Palmen am Strand. Du kannst gefühlt 1000 Kilometer weit gucken und diese Palmen, die da stehen und dieser Sandstrand, boah. Wahnsinn, ey, so sehen die Fidschi-Inseln aus.
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0: Und ich sag dir jetzt was, genau da, auf diesen wunderschönen Fidschi-Inseln, da machst du jetzt Urlaub. Jedenfalls im übertragenen Sinne. Ich bring dich ein bisschen näher dran und zwar hier zu uns nach Bremen ins Überseemuseum, in die neue aktuelle Ausstellung. Da kannst du die Fidschi-Inseln, das was ich gerade beschrieben habe, diesen traumhaften Strand, einfach mal ein bisschen näher erleben. Wie das geht? Ganz einfach. Du gewinnst nämlich jetzt Tickets bei mir. Musst dich um nichts kümmern. Einfach nur anrufen. Kostenlos. 0800 10 22 400. Ein bisschen Glück haben, dass du hier bei mir im Studio landest. Und dann wird dieser Traumurlaub ein bisschen besser. Ich meine, guck mal raus aus dem Fenster. Da draußen ist es grau, es regnet, typisch norddeutsch. Auf den Fidschi-Inseln scheint einfach nur die Sonne. Und das auch bei uns jetzt hier in Bremen im Überseemuseum. Also so eine kleine Auszeit in den Sommerferien für die ganze Familie. Die neue Ausstellung im Überseemuseum. Fidschi oder Fiction spielen wir gleich. 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

0: verbringst die Sommerferien mit deiner Familie auch aktuell in Bremen, aber gedanklich mit dem Urlaub auf den Fidschi-Inseln? Ja, wir machen es möglich.
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0: Michelle aus Bremerhaven ist jetzt bei mir in der Show. Deine Family möchte unbedingt mal wieder ins Überseemuseum nach Bremen?
2: Auf jeden Fall, total gerne.
0: Okay, pass auf. Wir spielen jetzt gemeinsam eine Runde Fidschi oder Fiction. Ich stelle jetzt gleich mal eine Behauptung auf und du sagst Fidschi, für das ist richtig, oder Fiction für, ey, das habt ihr euch doch ausgedacht, okay?
2: Alles klar.
0: Okay, bist du bereit?
2: Ich bin bereit.
0: Alles klar, dann kommt jetzt hier die erste Behauptung. Neuguinea ist die größte Insel der Welt. Fidschi oder Fiction?
2: Fiction.
0: Fiction, sagst du? Und das ist absolut richtig. Da hast du recht, das haben wir uns ausgedacht. So, also 4 Tickets hast du schon mal sicher.
2: Das ist super.
0: Okay, jetzt darfst du entscheiden, spielst du noch eine Runde. Wenn du wieder richtig liegst, dann gibt's 8 Tickets insgesamt. Wenn du falsch liegst, hast du nur noch 2. Kannst aber auch sagen, nee, ich nehme jetzt die 4 Tickets und mache mir einen schönen Tag im Überseemuseum in Bremen.
2: Ich nehme die 4 Tickets und mache mir einen schönen Tag.
0: Das ist vollkommen in Ordnung. Wen nimmst du mit?
2: Meine Frau.
0: Okay, alles klar. Dann wünsche ich euch beiden ganz viel Spaß. 4 Tickets hast du, können ja sogar noch 2 mehr mit.
2: Super, vielen Dank.
0: Siehste, so schwer ist es also doch gar nicht. Morgen Nachmittag hast du schon die nächste Chance auf eine Runde Fidschi oder Fiction.
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0: Mit Apache 207 und Roller geht's durch deinen Montagabend. 5 Minuten vor 6:30 haben wir es jetzt. In Bremerhaven-Mitte ist die Feuerwehr zu einem größeren Einsatz ausgerückt. Auf dem Balkon eines Mehrfamilienhauses in der Alten Bürger hat es im 3. Stock gebrannt. Ein Vater und sein Kind sind leicht verletzt worden. Das Feuer haben die Einsatzkräfte aber schnell gelöscht. Die Brandursache ist aktuell noch unklar. Was sonst noch so in deiner Region los ist, hörst du in knapp einer Minute bei Lars.
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7: Diese Nacht wird den beiden Hotelmitarbeitern am Bremer Hauptbahnhof wohl noch lange in Erinnerung bleiben. Ein Unbekannter hat das Hotel am Bahnhofsvorplatz am Wochenende überfallen. Der Mann war in die Hotellobby gekommen mit einer Pistole in der Hand. Der 28-jährige Mitarbeiter flüchtete. Dem 41-jährigen Kollegen hat der Räuber die Waffe gegen den Körper gedrückt und ihn angeschrien, er solle die Kasse öffnen. Das tat der Mann auch, dann flüchtete der Unbekannte. Die beiden Mitarbeiter erlitten einen Schock, blieben sonst aber unverletzt. Die Polizei sucht Zeugen. Sie üben den Ernstfall. Die Feuerwehren der Bundeswehr und Freiwillige Feuerwehren aus Niedersachsen trainieren in den nächsten 2 Wochen auf dem Fliegerhorst Objefer im Landkreis Friesland. Sie üben zum Beispiel, wie eingeklemmte Personen aus Fahrzeugen geborgen werden. Neben der Breminale sind auch das Hurricane Festival in Schesel und das Farel tanzt Open Air durch. Aber auch in dieser Woche gibt's wieder viel Musik unter freiem Himmel. Nele Oetgen aus der Redaktion. Die Oldenburgerinnen und Oldenburger freuen sich auf den Kultursommer.
8: 10 Tage lang steht die Open-Air-Bühne auf dem Schlossplatz. Etwa 80.000 Besucherinnen und Besucher werden erwartet. In Lingen startet am Freitag das ehemalige Abi-Festival am alten AKW. Inzwischen heißt es Lautfeuer-Festival, bleibt aber kostenlos. Melle freut sich auf Sommerland-Festival. Und in Nordholz laufen schon die Vorbereitungen fürs Deichbrand-Festival. Das startet kommende Woche Donnerstag.
7: News aus deiner Region haben wir wieder in einer Stunde für dich.
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0: Die aktuellen Temperaturen: 21 Grad in Etelsen im Landkreis Verden und 20 Grad in Driftsäte im Landkreis Cuxhaven. Vielleicht sollten wir das Wetter heute einfach mal positiv sehen. Heute und morgen auch bleibt es so ein bisschen herbstlich draußen oder eben norddeutscher Sommer, können wir ja unterschiedlich benennen. Zur Wochenmitte hin, zum Ende der Woche, wird es aber dann freundlicher und wieder ordentlich warm. Das heißt, wir sollten diese kühlen Temperaturen und den Regen auf jeden Fall noch genießen.
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0: Die A27 Walsrode Richtung Bremen ist zwischen Walsrode West und Verden Ost weiterhin wegen Bergungsarbeiten gesperrt. Die Polizei geht aktuell davon aus, dass die Autobahn noch bis ca. 21 Uhr gesperrt sein wird. A27 Bremen Richtung Bremerhaven, hier ist die Einfahrt Stotel nach einem Unfall ebenfalls gesperrt. Blitzer hast du keine gemeldet. Wenn du doch was entdeckt hast, unsere WhatsApp-Nummer für deine Blitzer und Verkehrsupdates: 0173 685 7712. Wir haben es jetzt 6:30. Ja, doch, 6:30 haben wir's. Und das ist Fastpoint mit Beautiful Life für dich. Einen schönen Montagabend dir. Ich bin Freddy. Schön, dass du dabei bist.
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1: Wenn du jetzt keine Lust auf einen Ohrwurm hast, dann würde ich sagen, abschalten. Aber es lohnt sich eigentlich auf jeden Fall dran zu bleiben. Energy Bremen ist hier am Montagabend, 7:15 und Alex Warren, der hat da richtig einen rausgehauen, finde ich. Passenger heißt seine neue Single, die es jetzt für dich gibt und die klingt einfach nach guter Laune. Selbst wenn du schlechte Laune hast, dann hörst du einmal diesen Song 2,5 Minuten lang und zack, fängt das Strahlen in deinem Gesicht wieder an. Lass dich einfach mal überzeugen und genieße die nächsten 2,5 Minuten. Passenger jetzt für dich. Ich bin Freddy. Schönen Abend dir.

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3: So hat sich dein Arbeitstag ohne deinen Lieblingskollegen angefühlt.
4: You cut out a piece of me and now I bleed.
3: Dieses innere Klagen, ey, wie doof bist du eigentlich, dass du mich hier im Stich gelassen hast? So klingt Without You von The Kid LAROI. Es wird ein bisschen ruhiger jetzt. Passt ja auch ganz gut in deinen Feierabend. Luis Capaldi mit Forget Me.
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5: 5:07. Ich bin Lisa Schwarzkopf. Schönen guten Abend. Ein Anruf von Donald Trump und zack knickt die FIFA ein. Der US-Präsident hat bestätigt, dass er FIFA-Boss Infantino darum gebeten hat, die rote Karte für den US-Stürmer Balogun bei der WM zu überprüfen. Die UEFA ist fassungslos, der DFB fordert Aufklärung. Auch in Teilen der CDU kommen die Pläne zur Krankschreibungspflicht ab dem ersten Tag nicht gut an. Der Arbeitnehmerflügel der Partei findet, Union und SPD sollen sie zurücknehmen. Der Unmut sei riesig, sagte CDA-Vize Bäumler dem Tagesspiegel. Die Koalition sende damit ein Signal des Misstrauens. Es wäre ein gewaltiger Deal. Das deutsche Rüstungsunternehmen TKMS soll offenbar eine U-Boot-Flotte für Kanada bauen. Das schreiben kanadische Medien. Es geht um 12 neue U-Boote. In den nächsten Jahrzehnten könnte der Auftrag ein Volumen von 61 Milliarden Euro haben. In Bremerhaven hat es gestern Abend in der Alten Bürger gebrannt. Auf einem Balkon im dritten Stock eines Wohnhauses war ein Feuer ausgebrochen. Die Feuerwehr konnte die Flammen schnell löschen. Eine Familie brachte sich rechtzeitig in Sicherheit. Vater und Kind kamen vorsorglich ins Krankenhaus. Die Brandursache steht noch nicht fest.
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3: Ein norddeutscher Sommertag geht zu Ende. Die Nacht bleibt dicht bewölkt. Morgen machen wir dann da weiter, wo wir heute angefangen haben. Der Dienstag wird abwechslungsreich mit vielen Wolken und regelmäßig Wasser von oben. Die aktuellen Temperaturen 20 Grad in Tarmstedt im Landkreis Rothenburg und 21 Grad in Hude.
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3: Vorsicht, Gegenstände liegen auf der A1 Bremen Richtung Hamburg zwischen Euthen und Posthausen. Dann liegen nochmal Gegenstände auf der A29 Wilhelmshaven Richtung Oldenburg zwischen dem Wilhelmshavener Kreuz und Sande. Ansonsten sind die Straßen alle soweit frei. Eine gute Fahrt wünsche ich dir. Geblitzt wird auch nicht, wenn du doch was entdeckt hast. Unsere kostenlose Hotline für deine Blitzer- und Verkehrsupdates 0800 10 22 400.
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3: 7:02 und der erste Tag der Woche ist geschafft. Das ist doch immer ein schönes Gefühl, wenn ein Tag so schnell rumgeht wie dieser. Also, noch 4 Tage bis zum Wochenende. Das kriegen wir auch ganz entspannt gemeinsam hin. Ray, mit Where's My Husband habe ich jetzt für dich. Ich bin Freddy. Einen schönen, entspannten Montagabend wünsche ich dir.

0: Die WM biegt auf die heiße Phase ein.
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0: Nächste Woche Sonntag ist es einfach schon soweit. Am 19. Juli steigt das große Finale der Weltmeisterschaft 2026. Und ich weiß, Deutschland ist nicht dabei. Ich habe trotzdem mal bei uns im Energy Bremen-Team nachgefragt, wer denn so Weltmeister wird, wenn es nach meinen Kollegen geht.
2: Frankreich. Also ich habe England ursprünglich getippt, aber die rasieren ja alles weg. Oder hier, Norwegen.
3: Ich glaube Frankreich. Es wird wohl Frankreich. Wer Paraguay besiegen kann, der hat es verdient, Weltmeister zu werden.
4: Portugal würde ich auch sehen. Also Ronaldo würde ich schon gönnen.
0: Also Frankreich, Paraguay vielleicht auch, ne? Portugal mal sehen. Heute Abend 21 Uhr steigt das Spiel Spanien gegen Portugal. Dann sind wir auf jeden Fall schlauer. Einer von beiden wird es dann auf jeden Fall nicht werden.

0: Viel Regen und dann tritt auch noch die Weser über die Ufer. Energy Bremen ist hier am Montagabend, 7:55. Das fasst so ein bisschen die letzten Tage der Breminale zusammen. Die Veranstalter haben jetzt eine erste Bilanz gezogen und die ist ziemlich durchwachsen. Die Umsätze des Festivals am Bremer Osterdeich, die seien im Vergleich zum vergangenen Jahr doch dann deutlich geringer ausgefallen. Details zu den Zahlen, die gibt es aber offiziell noch nicht. Was sonst noch so in deiner Region passiert ist, das hörst du in exakt 20 Sekunden bei Lars.
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3: Diese Nacht wird den beiden Hotelmitarbeitern am Bremer Hauptbahnhof wohl noch lange in Erinnerung bleiben. Ein Unbekannter hat das Hotel am Bahnhofsvorplatz am Wochenende überfallen. Der Mann war in die Hotellobby gekommen mit einer Pistole in der Hand. Der 28-jährige Mitarbeiter flüchtete. Dem 41-jährigen Kollegen hat der Räuber die Waffe gegen den Körper gedrückt und ihn angeschrien, er solle die Kasse öffnen. Das tat der Mann auch, dann flüchtete der Unbekannte. Die beiden Mitarbeiter erlitten einen Schock, blieben sonst aber unverletzt. Die Polizei sucht Zeugen. Sie üben den Ernstfall. Die Feuerwehren der Bundeswehr und Freiwillige Feuerwehren aus Niedersachsen trainieren in den nächsten 2 Wochen auf dem Fliegerhorst Objefer im Landkreis Friesland. Sie üben zum Beispiel, wie eingeklemmte Personen aus Fahrzeugen geborgen werden. Neben der Breminale sind auch das Hurricane Festival in Schesel und das Farel tanzt Open Air durch. Aber auch in dieser Woche gibt's wieder viel Musik unter freiem Himmel. Nele Oetgen aus der Redaktion. Die Oldenburgerinnen und Oldenburger freuen sich auf den Kultursommer.
4: 10 Tage lang steht die Open-Air-Bühne auf dem Schlossplatz. Etwa 80.000 Besucherinnen und Besucher werden erwartet. In Lingen startet am Freitag das ehemalige Abi-Festival am alten AKW. Inzwischen heißt es Lautfeuer-Festival, bleibt aber kostenlos. Melle freut sich auf Sommerland-Festival. Und in Nordholz laufen schon die Vorbereitungen fürs Deichbrand-Festival. Das startet kommende Woche Donnerstag.
3: News aus deiner Region bekommst du bei uns stündlich von morgens bis abends.
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0: Die aktuellen Temperaturen: 21 Grad in Bremen-Vegesack und 19 Grad in Spaden im Landkreis Cuxhaven. Der Dienstag wird dann morgen, genauso wie der Montag heute, immer wieder nass bei Temperaturen um die 22 Grad.
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0: Das machen wir kurz und schmerzlos. Die Straßen sind alle frei. Geblitzt wird auch nicht. Eine gute Fahrt wünsche ich dir. Wenn du noch was gesehen hast, unsere WhatsApp-Nummer für deine Blitzer- und Verkehrsupdates: 0173 685 712. Wir haben es jetzt 7:30. Einen schönen Montagabend wünsche ich dir. Ich bin Freddy. Moin.
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Es gibt Momente in deinem Leben, da wünschst du dir, ach Mann, warum kann ich das nicht nochmal erleben? Warum gibt es nicht einfach so eine Maschine, wo ich einen Knopf drücken kann und zack, kann ich nochmal zurückreisen? Ed Sheeran und Martin Garrix, die machen das in den nächsten 3 Minuten. Einfach mal ganz kurz möglich mit ihrem neuen Song Repeated. Den gibt's jetzt für dich bei Energy Bremen. 5 Minuten nach 7:30 haben wir es und dann ab zurück, zum Beispiel zu deinem ersten Kuss oder so. Ich bin Freddy. Einen schönen Abend dir.

0: Viertel vor acht, Energy Bremen ist ja Montag und es ist Zeit für gute Nachrichten. Die kommen heute von Pauli aus der Energy Bremen Morning Show für dich.
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2: Retter sind Helden, vor allem unsere Feuerwehr. Ob Brände löschen, uns aus Notlagen befreien, Tieren helfen oder sogar eine Hochzeit retten. Das hat sich jetzt auch wieder in München gezeigt. Kurz vor ihrer standesamtlichen Trauung blieb eine Braut gemeinsam mit zwei Hochzeitsgästen in einem Aufzug stecken. Die Feuerwehr rückte an, befreite die drei nach rund 15 Minuten und die Hochzeit konnte mit nur leichter Verspätung doch noch stattfinden. Deshalb geht unser heutiger Shoutout an alle Feuerwehrleute, natürlich auch bei uns in Bremen und Niedersachsen. Danke für euren Einsatz jeden Tag.
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1: Auch gleich sollst du dich natürlich nicht langweilen. Mit Dragon Bowman und Human geht's durch den Montagabend. Und passend dazu bereiten wir uns schon mal aufs Einschlafen vor. Alec Benjamin mit Let Me Down Slowly.
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3: 8:05. Ich bin Lisa Schwarzkopf. Schönen guten Abend. US-Präsident Trump hat sich bei der Fußball-WM eingemischt und das jetzt auch ganz offen zugegeben. Bei einer Pressekonferenz sagte er, ja, er habe FIFA-Boss Infantino angerufen und gebeten, die rote Karte für den US-Stürmer Balogun zurückzunehmen. Weltweit ist die Empörung darüber groß. Die Gesundheitsreform wird offenbar etwas entschärft. Wie die Frankfurter Allgemeine berichtet, will Gesundheitsministerin Wagen bisher kostenfrei mitversicherte Familienmitglieder weniger stark zur Kasse bitten. Änderungen gibt es auch bei der Zuzahlung für Medikamente und Krankenhausaufenthalte. Das Elterngeld soll offenbar leicht erhöht werden. Das steht laut dem Magazin Politico in einem Gesetzentwurf von Familienministerin Prien. Außerdem soll das Elterngeld nur noch maximal 12 Monate lang ausgezahlt werden. Dafür muss jedes Elternteil mindestens 3 Monate Elternzeit nehmen. Ein Überfall schockt die Bremer Hotellerie. In der Bahnhofsvorstadt hat ein Mann gestern Morgen 2 Hotelmitarbeiter mit einer Schusswaffe bedroht und sie dazu gezwungen, die Kasse zu öffnen. Danach flüchtete er mit Bargeld. Die Polizei sucht jetzt Zeugen, die gegen 16:30 auf dem Bahnhofsvorplatz etwas beobachtet haben.
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1: Auch morgen solltest du an den Regenschirm und eine regenfeste Jacke denken. Regen ganz oft morgen mit dabei, Sonne eher selten. Die aktuellen Temperaturen 20 Grad in Lienthal im Landkreis Osterholz und 17 Grad in Kirchhatten im Landkreis Oldenburg.
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1: Die Straßen sind alle frei, geblitzt wird auch nicht, wenn du was gesehen hast. Unsere kostenlose Hotline für deine Blitzer- und Verkehrsupdates 0800 10 22 400. Wir haben es jetzt gleich 20 Uhr. Ich bin Freddy. Einen schönen Montagabend wünsche ich dir.
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1: Wie verhalte ich mich beim Friseur?
2: Von da auch, wo betrage ich mich mit Haarschniede?
1: Guten Tag, haben Sie einen Termin zum Haareschneiden frei?
3: Und nu ob Blatt.
2: Moin, haben Sie wohl noch einen Termin taut Haarschniden frei?
1: Bitte schneiden Sie die Seiten kurz, oben darf es etwas länger bleiben.
3: Und nu ob Blatt.
2: Mocken Sie der Siedenmann im Hellkört, boben wird das ein bisschen lange blieben.
1: Könnten Sie mir noch das Nackenhaar rasieren und die Augenbrauen zupfen?
3: Und nu ob Blatt.
2: Können Sie mir noch das Haar in Nag schraben und die Augenbrauen tucken?
1: Und jetzt noch der Spruch des Tages.
2: Und nun noch der Sprück von der Dach.
1: Er hält sich immer eine Hintertür offen.
3: Und nu ob Blatt.
2: Er lässt sich altid ein Achterdür open.
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